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1: Ich bin Diana Kramer. Ex-Bundesverkehrsminister Andreas Scheuer fällt die Pkw-Maut 7 Jahre nach ihrem Scheitern erneut auf die Füße. Er soll vor dem Landgericht Berlin angeklagt werden. Der Vorwurf, eine Falschaussage Scheuers vor dem Mautuntersuchungsausschuss des Bundestags.
2: Die Pkw-Maut galt als großer Wurf, wurde am Ende aber vom Europäischen Gerichtshof kassiert. Der sah eine Diskriminierung ausländischer Fahrer. Die Regierung musste die Verträge kündigen und den künftigen Betreibern mehr als 240 Millionen Euro Schadenersatz zahlen. Im späteren Untersuchungsausschuss kam dann die Frage auf, ob die Betreiber angeboten hätten, mit der Unterschrift unter die Mautverträge bis zur EuGH-Entscheidung zu warten. An so ein Angebot hätten sich Scheuer und ein Ex-Staatssekretär aber nicht erinnern können. Die Anklage wirft ihnen nun bewusste Falschaussagen vor. Katrin Müller, Nachrichtenredaktion.
1: Eine Unwetterfront mit teils heftigen Gewittern, Starkregen und Hagel ist am Abend über den Westen Deutschlands gezogen. Die Feuerwehren in NRW meldeten hunderte Einsätze wegen überfluteter Keller und umgestürzter Bäume. Auch Feste und Open-Air-Konzerte etwa in Münster mussten abgebrochen werden. Betroffen war auch der Bahnverkehr. Mehrere Fernzüge mussten in Bahnhöfen ausharren, weil Gleise blockiert waren. US-Präsident Donald Trump hat eine endgültige Entscheidung zu den Verhandlungen mit dem Iran angekündigt. Seit Tagen wird intensiv über ein Rahmenabkommen verhandelt. Eine Einigung soll laut Trump kurz bevorstehen. Teheran spricht hingegen davon, dass wichtige Fragen noch ungeklärt seien. Übers Wochenende zum Gardasee oder nach Südtirol. Heute ist das spontan keine gute Entscheidung. Der Brenner ist wegen einer Demonstration gegen die Verkehrsflut stundenlang komplett gesperrt, ausgerechnet auch in den Pfingstferien für Bayern, Baden-Württemberg und Sachsen-Anhalt. Initiiert hat den Protest der Bürgermeister der Gemeinde Gries am Brenner, Karl Mühlsteiger. Er sagte bei NTV zu den Gründen:
3: Also wir haben mittlerweile das traurige Bild, dass es starke Erkrankungen innerhalb der Region gibt. Das kann so nicht mehr weitergehen. Deswegen haben wir uns dann entschieden, diese Kundgebung abzuhalten, um ein Zeichen zu setzen, dass es mit dem stetig steigenden und belastenden Transitverkehr nicht mehr weitergehen kann und nicht mehr weitergehen darf.
1: Ab 11 Uhr heute ist die Brenner Autobahn wegen der Demo für 8 Stunden dicht, ebenso die Nebenstrecken.
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1: Ich bin Diana Kramer. Die FDP steckt in einer tiefen Krise. Bei der letzten Bundestagswahl 2025 flog die Partei aus dem Bundestag und sitzt inzwischen auch nur noch in 6 von 16 Landesparlamenten. Mit einem neuen Vorsitzenden soll es nun wieder aufwärts gehen. Beim Parteitag in Berlin soll heute der bisherige Vize Wolfgang Kubicki zum neuen Vorsitzenden gewählt werden.
2: Die FDP setzt jetzt auf Erfahrung und Einigkeit, denn einen Gegenkandidaten hat der 74-jährige Kubicki nicht. Sowohl noch Parteichef Dürr als auch der FDP-Vorsitzende in NRW Höhne wollten keine Kampfkandidatur gegen den erfahrenen Politprofi. Zwar scheint die FDP in Umfragen schon ein bisschen von Kubickis Bekanntheit zu profitieren, trotzdem 66% glauben in einer Forsa-Umfrage nicht daran, dass er die Liberalen zurück in den Bundestag führt. Thomas Thonfeld, Berlin.
1: Nach dem Regierungswechsel in Ungarn will die EU-Kommission bis zu 16,4 Milliarden Euro an eingefrorenen EU-Mitteln aus der Orbán-Zeit freigeben. EU-Kommissionspräsidentin Ursula von der Leyen sagte in Brüssel, der Großteil des Geldes soll fließen, wenn beschlossene Reformen umgesetzt sind. Sie lobte die neue Regierung von Ministerpräsident Peter Modio für ihr schnelles und entschlossenes Vorgehen gegen Korruption und zur Wiederherstellung der Rechtsstaatlichkeit. Zum Fußball. Der FC Arsenal will sich zum ersten Mal den Titel in der Champions League holen. Im Finale der Königsklasse treffen die Londoner heute Abend in Budapest auf Paris Saint-Germain.
3: Nur einmal standen die Londoner im Finale. Vor genau 20 Jahren verloren sie gegen den FC Barcelona. Arsenal-Profi Kai Havertz weiß, wie es sich anfühlt, die Champions League zu gewinnen. 2021 schoss er im Finale das Siegtor für den FC Chelsea. Gegen den formstarken Titelverteidiger Paris Saint-Germain, der den FC Bayern ausgeschaltet hat, ist Arsenal allerdings nicht in der Favoritenrolle. Philipp Detlefs, London.
1: Anstoß in Budapest ist heute um 18 Uhr. Und noch zum Tennis. Alexander Zverev steht im Achtelfinale der French Open. Der 29-jährige Hamburger gewann sein Drittrundenmatch gegen den Franzosen Quentin Alice in 4 Sätzen. Zverev steht zum 9. Mal in Serie in der Runde der besten 16 und ist der heißeste Anwärter auf den Titel in diesem Jahr, nachdem auch Grand Slam-Rekordchampion Novak Djokovic ausgeschieden war.
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1: 30. Mai 1991. Roxette landen mit Fading Like a Flower neu in den Charts. Es ist die Hochphase von Roxette. 3 Jahre zuvor stürmen sie mit The Look plötzlich aus Schweden an die Spitze der US-Charts. Ganz ohne große Ankündigung, ganz ohne Plan. Ein Demo landet per Zufall bei einem amerikanischen Radiomoderator und der spielt den Song. Die Hörer flippen aus. Was folgt, ist eine Hitserie wie im Bilderbuch. Listen to your heart, it must have been love, Joyride. Roxette werden weltweit gefeiert als perfekte Popmaschine mit Herz. Doch dann kommt Fading Like a Flower und plötzlich wird es stiller. Nicht im Erfolg, der bleibt, aber in der Stimmung. Der Song erzählt vom Loslassen, vom Verblassen. Von der Liebe, die bleibt, obwohl sie längst gegangen ist. Marie Fredriksson singt mit einer Kraft, die fast wehtut und doch irgendwie tröstet. Jede Zeile klingt, als würde sie das Gefühl zum ersten Mal durchleben. Schmerzhaft schön nennt ein Kritiker den Song und genau das trifft es. Fading Like a Flower ist die leise Seite einer Band, die gerade alles erreicht hat und trotzdem nicht aufhört.

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1: Ich bin Diana Kramer. Rund um den Brenner sind heute alle auf Ausnahmezustand eingestellt. Für eine Demonstration gegen die Verkehrsflut dort wird die wichtige Nord-Süd-Strecke komplett gesperrt. Reisende und Anwohner müssen ausweichen.

0: Verbände warnen vor einem Verkehrskollaps. Die Polizei erklärt jegliche Prognosen für unseriös. Normalerweise passieren jedenfalls Zehntausende Autos tagsüber den Alpenpass. Ausweichstrecken scheinen für Reisende unattraktiv, denn auch die dürften überlastet sein. Polizei und Hilfsorganisationen haben sich auf einen möglichen Großeinsatz vorbereitet. Um 19 Uhr soll die Strecke in Österreich wieder freigegeben werden. Aus Matrei, Matthias Röder.
1: Das Warten auf eine Entscheidung bei den Verhandlungen zu einem Abkommen für ein Ende des Iran-Kriegs geht weiter. US-Präsident Donald Trump hatte diese zwar zeitnah angekündigt, bei einer Lagebesprechung im Weißen Haus gab es nach US-Medienberichten aber keinen Durchbruch. Trump habe das Treffen nach 2 Stunden verlassen, berichtet unter anderem die New York Times unter Berufung auf einen US-Beamten. Seit Tagen wird zwischen den USA und dem Iran intensiv über ein Abkommen verhandelt. Bis zur Sommerpause hat die Politik noch viel vor. Vor allem will die Regierung noch ein großes Reformpaket schnüren. Durch viele hitzige Wortmeldungen zuletzt, auch von Gewerkschaften und Arbeitgebern, wird das allerdings nicht gerade leicht. Helfen soll dagegen ein Reformgipfel mit Spitzenvertretern aller Seiten. Gestern gab es dazu bereits Vorgespräche im Kanzleramt.
2: Die Erwartungen sind riesig bei Verbrauchern, aber auch Unternehmen, denn die wirtschaftliche Lage in Deutschland ist nicht zufriedenstellend. Mehrere Faktoren belasten die Wettbewerbsfähigkeit und die Wachstumsaussichten. Gefordert werden deshalb mutige und entschlossene Reformen und die Bundesregierung muss liefern. Die Liste der abzuarbeitenden Themen ist aber lang. Es geht etwa um Rente, Steuern, Arbeitsmarkt und Bürokratieabbau. All das will Schwarz-Rot vor der Sommerpause lösen. Es gibt allerdings erhebliche inhaltliche Differenzen. Vor allem beim Steuerrecht liegen Union und SPD noch weit auseinander. David Riemer, Berlin.
1: Nach einer Serie von Wahlniederlagen vollzieht die FDP einen personellen Neuanfang. Ein Bundesparteitag in Berlin wählt an diesem Wochenende die komplette Führung neu. Einziger Bewerber für den Parteivorsitz ist Vizeparteichef Wolfgang Kubicki.
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1: Ich bin Diana Kramer. Die FDP steckt in einer tiefen Krise. Bei der letzten Bundestagswahl 2025 flog die Partei aus dem Bundestag und sitzt inzwischen auch nur noch in 6 von 16 Landesparlamenten. Mit einem neuen Vorsitzenden soll es nun wieder aufwärts gehen. Beim Parteitag in Berlin soll heute der bisherige Vize Wolfgang Kubicki zum neuen Vorsitzenden gewählt werden.
2: Die FDP setzt jetzt auf Erfahrung und Einigkeit, denn einen Gegenkandidaten hat der 74-jährige Kubicki nicht. Sowohl noch Parteichef Dürr als auch der FDP-Vorsitzende in NRW Höhne wollten keine Kampfkandidatur gegen den erfahrenen Politprofi. Zwar scheint die FDP in Umfragen schon ein bisschen von Kubickis Bekanntheit zu profitieren, trotzdem 66% glauben in einer Forsa-Umfrage nicht daran, dass er die Liberalen zurück in den Bundestag führt. Thomas Thonfeld, Berlin.
1: Das Warten auf

0: einer Entscheidung bei den Verhandlungen zu einem Abkommen für ein Ende des Iran-Kriegs geht weiter. US-Präsident Donald Trump hatte diese zwar zeitnah angekündigt, bei einer Lagebesprechung im Weißen Haus gab es nach US-Medienberichten aber keinen Durchbruch. Trump habe das Treffen nach 2 Stunden verlassen, berichtet unter anderem die New York Times unter Berufung auf einen US-Beamten. Seit Tagen wird zwischen den USA und dem Iran intensiv über ein Abkommen verhandelt. Zum Fußball. Der FC Arsenal will sich zum ersten Mal den Titel in der Champions League holen. Im Finale der Königsklasse treffen die Londoner heute Abend in Budapest auf Paris Saint-Germain.
1: Nur einmal standen die Londoner im Finale. Vor genau 20 Jahren verloren sie gegen den FC Barcelona. Arsenal-Profi Kai Havertz weiß, wie es sich anfühlt, die Champions League zu gewinnen. 2021 schoss er im Finale das Siegtor für den FC Chelsea. Gegen den formstarken Titelverteidiger Paris Saint-Germain, der den FC Bayern ausgeschaltet hat, ist Arsenal allerdings nicht in der Favoritenrolle. Philipp Detlefs, London.
0: Anstoß in Budapest ist heute um 18 Uhr. Und noch zum Tennis. Alexander Zverev steht im Achtelfinale der French Open. Der 29-jährige Hamburger gewann sein Drittrundenmatch gegen den Franzosen Quentin Alice in 4 Sätzen. Zverev steht zum 9. Mal in Serie in der Runde der besten 16 und ist der heißeste Anwärter auf den Titel in diesem Jahr, nachdem auch Grand Slam-Rekordchampion Novak Djokovic ausgeschieden war.
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3: Ich bin Uli Reitinger. US-Präsident Trump hat angekündigt, dass das Abkommen mit dem Iran zum Ende des Krieges kurz vor dem Abschluss steht. Bei einer Lagebesprechung im Weißen Haus gab es laut US-Medien jetzt aber noch keinen Durchbruch.
4: Die endgültige Entscheidung hätte heute fallen sollen, so hat Trump es selbst angekündigt. Gebannt hat man hier in Washington darauf gewartet, doch vom Präsidenten gab es dazu nichts mehr. Die Hängepartie um ein Ende des Krieges, sie geht also weiter, das schadet Trump selbst am meisten, denn er hatte ein schnelles Kriegsende versprochen und steht jetzt mit leeren Händen da. Die meisten Amerikaner sind vom Krieg im Iran nicht überzeugt und je länger er sich zieht, desto tiefer sinken Trumps Beliebtheitswerte in den Keller. Aus Washington, Jan-Christoph Freibold.
3: Eine Unwetterfront mit Gewittern und kräftigem Regen ist am Abend und in der Nacht über Teile Nordrhein-Westfalens gezogen. Vielerorts stürzten Bäume um, Keller liefen voll und Straßen wurden überflutet. Auch der Bahnverkehr war betroffen.
5: Weil umgestürzte Bäume und Äste auf Gleisen oder Oberleitungen lagen, mussten einige Bahnstrecken zeitweise gesperrt werden. Mehrere ICE und Regionalzüge mussten in Bahnhöfen warten, bis die Strecken wieder geräumt waren. In den Einsatzzentralen gingen im Sekundentakt Notrufe ein. Von der Feuerwehr in Münster hieß es am Abend, wir haben Vollalarm. Ein Open-Air-Konzert musste abgebrochen werden und aus einem Nebenfluss der Ems wurden zwei Ruderer gerettet. Sie hatten sich mit letzter Kraft an einen Baum in Ufernähe geklammert. Diana Kramer, Nachrichtenredaktion.

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1: Nach einer Serie von Wahlniederlagen vollzieht die FDP einen personellen Neuanfang. Ein Bundesparteitag in Berlin wählt an diesem Wochenende die komplette Führung neu. Einziger Bewerber um den FDP-Vorsitz ist Wolfgang Kubicki. Bei der letzten Bundestagswahl flog die Partei aus dem Bundestag und sitzt inzwischen auch nur noch in 6 der 16 Landtagsparlamente. Mit Kubicki an der Spitze soll es nun wieder aufwärts gehen. Der Brennerpass wird heute wegen einer Demonstration für den Verkehr gesperrt. Das gilt für die Brenner Autobahn und alle Nebenstrecken. Um ein Verkehrschaos auf der vielbefahrenen Alpenstrecke zu verhindern, haben Behörden dazu aufgerufen, das österreichische Bundesland Tirol großräumig zu umfahren. Auf der österreichischen Seite des Brennerpasses ist von 11 bis 19 Uhr für Autos und Motorräder kein Durchkommen. Auf italienischer Seite gilt die Sperre von 10.30 Uhr bis 20 Uhr.
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1: 30. Mai 1986. Peter Gabriel ist mit Sledgehammer neu in den Charts. Peter Gabriel wird 1950 in England geboren. Ende der 60er Jahre, Anfang der 70er startet seine Musikkarriere mit der Band Genesis. Die verlässt er 1975, macht ein Jahr Sabbatical und startet dann mit der Hilfe seiner ehemaligen Mitmusiker von Genesis seine Solokarriere. 4 Soloalben bringt Peter Gabriel raus, die alle einen, sagen wir, okayen Erfolg haben. Immer mal wieder fällt ein kleiner Hit vom Baum, nichts Großes, aber es reicht. Aber zufriedenstellend ist das für ihn natürlich nicht. Er will mehr. Und er kann mehr, das weiß er. Vor allem, da seine Ex-Band Genesis gerade so richtig durch die Decke geht. Gerade kam ihr Song Invisible Touch raus und stieg sofort auf die 1. Da will Peter Gabriel auch hin. Ganz nach oben in die Charts, da wo Genesis sind. Und tatsächlich schafft er das letztendlich. Mit seinem 5. Album So stürzt er die Jungs von Genesis vom Thron. Auch mit der Hilfe der Single Sledgehammer, die voller sexueller Anspielungen steckt.

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10: Ich bin Uli Reitinger. Rund um den Brennerpass sind heute alle auf Ausnahmezustand eingestellt. Für eine Demonstration wird die wichtige Nord-Süd-Strecke komplett gesperrt. Reisende und Anwohner müssen auf andere Strecken ausweichen.
11: Die Ungewissheit ist weiterhin groß, welche Konsequenzen die mehrstündige Blockade des Brenners haben wird. Verkehrsverbände warnen vor einem Verkehrskollaps. Die Polizei erklärt jegliche Prognosen für unseriös. Normalerweise passieren jedenfalls Zehntausende Autos tagsüber den Alpenpass. Ausweichstrecken scheinen für Reisende unattraktiv, denn auch die dürften überlastet sein. Polizei und Hilfsorganisationen haben sich auf einen möglichen Großeinsatz vorbereitet. Aus Matrei, Matthias Röder.
10: Eine Lagebesprechung zum Irankrieg im Weißen Haus ist laut Medien ohne eine Entscheidung von Präsident Trump zu Ende gegangen. Er habe das Treffen nach 2 Stunden verlassen, berichtet unter anderem die New York Times unter Berufung auf einen US-Beamten. Trump hatte zuvor eine endgültige Entscheidung zu den Verhandlungen mit dem Iran angekündigt. Seit Tagen wird intensiv über ein Abkommen für ein Ende des Irankriegs verhandelt. Die FDP steckt in einer tiefen Krise. Bei der Bundestagswahl flog sie aus dem Parlament und die Liberalen sitzen auch nur noch in 6 der 16 Landesparlamenten. Mit einem neuen Vorsitzenden soll es nun wieder aufwärts gehen. Beim Parteitag in Berlin soll heute der bisherige Vize Wolfgang Kubicki zum neuen Vorsitzenden gewählt werden.
12: Einen Gegenkandidaten hat der 74-jährige bisherige Vize Wolfgang Kubicki nicht. Sowohl noch Parteichef Dürr als auch der FDP-Vorsitzende in NRW Höhne wollten keine Kampfkandidatur gegen den erfahrenen Politprofi und ehemaligen Bundestagsvizepräsidenten. Zwar scheint die FDP in Umfragen schon ein bisschen von Kubickis Bekanntheit zu profitieren, trotzdem 66% glauben in einer Forsa-Umfrage nicht daran, dass er die Liberalen zurück in den Bundestag führt. Aus Berlin, Thomas Tonfeld.
10: Eine Unwetterfront mit Gewittern und kräftigem Regen ist über Teile Nordrhein-Westfalens

0: gezogen. Keller liefen voll, Straßen wurden überflutet, Fernzüge mussten in Bahnhöfen warten und in Münster wurden zwei Ruderer aus der Werse gerettet. Mehrere Städte berichten von zahlreichen Feuerwehreinsätzen. Wegen der Unwetter kam es nach Angaben der Deutschen Bahn auf verschiedenen Strecken in NRW zu Beeinträchtigungen und Sperrungen. Auch der Fernverkehr war betroffen.
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9: Der Regen der letzten Nacht, der hat die Lausitz so ein bisschen abgekühlt. Es ist richtig angenehme Luft heute draußen und die Sonne, die scheint auch vielerorts schon wieder. Teilweise wird sie aber auch noch von den Wolken verdeckt und so bleibt es auch den ganzen Tag bei einem freundlichen Mix aus Sonne und Wolken. Dazu soll es größtenteils trocken bleiben. Es kann hier und da auch mal einen kleinen Schauer geben, aber wirklich nur einen kleinen. Und die Temperaturen, die steigen heute auf bis zu 23 Grad, also ein bisschen kühler als die letzten Tage und wie gesagt sehr angenehm draußen. Aktuell haben wir da 17 Grad in Peitz, 18 Grad in Spremberg und in Cottbus ebenfalls 17 Grad.
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10: Ich bin Uli Reitinger. Für viele Auto-, LKW- und Motorradfahrer könnte es heute ein richtig anstrengender Tag werden, denn der Brennerpass wird wegen einer Demonstration für den Verkehr gesperrt. Das gilt für die Brenner Autobahn und für die Nebenstrecken. Um ein Verkehrschaos auf der vielbefahrenen Alpenstraße zu verhindern, haben Behörden dazu aufgerufen, das österreichische Bundesland Tirol großräumig zu umfahren. Die Sperrung beginnt um 10.30 Uhr auf italienischer und um 11 Uhr auf österreichischer Seite. Steht das Abkommen zwischen den USA und dem Iran zum Ende des Krieges wirklich kurz vor dem Abschluss? US-Präsident Trump hatte eine zeitnahe Entscheidung angekündigt. Bei der Lagebesprechung im Weißen Haus gab es nach US-Medienberichten aber keinen Durchbruch.
11: Die endgültige Entscheidung hätte heute fallen sollen, so hat Trump es selbst angekündigt. Gebannt hat man hier in Washington darauf gewartet, doch vom Präsidenten gab es dazu nichts mehr. Die Hängepartie um ein Ende des Krieges, sie geht also weiter. Das schadet Trump selbst am meisten, denn er hatte ein schnelles Kriegsende versprochen und steht jetzt mit leeren Händen da. Die meisten Amerikaner sind vom Krieg im Iran nicht überzeugt. Und je länger er sich zieht, desto tiefer sinken Trumps Beliebtheitswerte in den Keller. Aus Washington, Jan-Christoph Freibold.
10: Der vor der dänischen Insel Anholt liegende Kadaver des verendeten Buckelwals soll heute oder spätestens morgen an Land gezogen werden. Die Untersuchung des Kadavers soll kommende Woche folgen. Seit mehr als zwei Wochen treibt der Kadaver vor der Urlaubsinsel im flachen Wasser. Die Dänen hatten versucht, den von Fäulnisgasen aufgeblähten Wal in tieferes Gewässer zu ziehen, um ihn dann in einen Hafen zu bringen. Der Versuch scheiterte, nun soll das Tier direkt am Strand obduziert werden. Und noch zum Fußball. Es ist das wichtigste Spiel des Jahres auf Vereinsebene in Europa. Im Champions-League-Finale stehen sich heute Abend in Budapest Paris Saint-Germain und der FC Arsenal aus London gegenüber.
12: Der englische Fußballmeister trifft auf den französischen. Nach dem ersten Premier League-Titel seit über 20 Jahren will der FC Arsenal nun zum ersten Mal den Europapokal gewinnen. Nur einmal standen die Londoner im

0: Finale. Vor genau 20 Jahren verloren sie gegen den FC Barcelona. Arsenal-Profi Kai Havertz weiß, wie es sich anfühlt, die Champions League zu gewinnen. 2021 schoss er im Finale das Siegtor für den FC Chelsea. Aus London, Philipp Detlefs.
1: Anstoß in Budapest ist bereits um 18 Uhr.
2: Danke, Uli Reitinger in der Nachrichtenredaktion.
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2: Das sieht gut aus auf den Lausitzer Straßen. Da gibt's keine Verkehrsmeldungen aktuell. Ihr habt also Freifahrt. Es wird allerdings schon geblitzt und zwar auf der A13 Richtung Spreewald-Dreieck, Höhe Kittlitz bei Tempo 80. Dann im Spreewald-Dreieck direkt, wenn ihr da von der A15 auf die A13 Richtung Berlin fahrt. Da ist ebenfalls 80, das hat uns Ilka gemeldet. Danke an dich. Und auf der B97 Richtung Klein-Döbern, da stehen sie kurz hinter Birkhahn in der 100er-Zone. Blitzanhänger gibt's auch heute wieder. 3 Stück in Cottbus, einmal in der Elisabeth-Wolf-Straße bei Tempo 30, am Nordrand Richtung Siloer Landstraße und in der Schüller-Straße Richtung Wilhelm-Kühl-Straße direkt am Autohaus. Und auch in Peitz am Meixebogen steht ein Blitzeranhänger. Habt ihr noch mehr Blitzer oder Blitzeranhänger gesehen? Fehlen da noch welche auf unserer Liste jetzt am frühen Morgen? Dann immer her damit. Die Nummer dafür ist die 0355 4839 945. Das Ganze geht ganz einfach über Telefon oder WhatsApp.
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2: Ein Krankenhausbesuch ist ja für Kinder meistens alles andere als schön. Die fremde Umgebung, die Untersuchungen und viel Zeit, die man eigentlich lieber draußen mit Freunden verbringen würde. Damit der Aufenthalt ein bisschen schöner wird, gibt es an der Uniklinik in Cottbus Menschen, die regelmäßig für kleine Lichtblicke sorgen. Mit Geschichten, Büchern und ganz viel Herz. Und diese besondere Initiative, die feiert jetzt ein rundes Jubiläum. Was dahinter steckt, das verraten wir euch gleich. Nach Musik von Ace of Base und vorher Milky.
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0: So ein schönes Lied zum Wochenende. Life is a Flower von Ace of Base habt ihr gehört hier bei Radio Cottbus um 8.11 Uhr.
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0: Ins Krankenhaus zu müssen, das ist ja auf jeden Fall nie schön, schon für Erwachsene nicht, aber vor allem ja auch nicht für Kinder. Statt draußen zu toben, zu spielen und die Welt zu entdecken, muss man den ganzen Tag im Bett liegen bleiben und dann auch noch in einer ganz fremden Umgebung. Das ist natürlich ganz schön stressig für die Kinder und auch für die Eltern ist das ja absolut keine leichte Zeit. Aber wenn man schon im Krankenhaus sein muss, dann wäre es doch wenigstens schön, eine kleine Beschäftigung zu haben. Und an der Uniklinik hier in Cottbus gibt es genau deshalb die Schmökerhöhle.
2: Wir haben verschiedene Angebote. Der größte Teil ist der Bücherwagen, also eine kleine fahrende Bibliothek, mit der wir über die K1 und die K2 bestmöglich zweimal die Woche fahren und an die Kinder bzw. auch die Eltern Bücher verleihen, damit die schwere Zeit ein bisschen leichter wird. Viele kommen ja doch überraschend ins Krankenhaus, damit man doch ein bisschen Beschäftigung hat und sich ablenken kann. Unter anderem lesen wir aber auch an bestimmten Tagen den Kindern vor, in kleinen Gruppen oder einzeln. Und wir haben auch einen ganz lieben Pfarrer, der ehrenamtlich bei uns arbeitet und der kommt mit seiner Gitarre manchmal vorbei und singt für die Kinder.
0: Das hat uns Josephine Tesler erzählt. Sie ist selbst eine der ehrenamtlichen Mitglieder bei der Schmökerhöhle. Jede Woche besucht sie die Klinik, liest den Kindern vor, schenkt ein Lächeln und sorgt zusammen mit ihrem Team einfach für einen kleinen Lichtblick im Krankenhausalltag.
2: Die Kinder freuen sich, die kommen teilweise rausgerannt. Langzeitpatienten kennen uns auch schon, die wissen auch schon, welche Bücher sie schon hatten. Manche leihen es auch schon zum dritten Mal aus. Wir haben ein Baustellenbuch, das ist absolut der Renner. Das mussten wir jetzt neu kaufen, weil es schon so abgegriffen war. Und das ist wirklich der absolute Hit für viele Kinder. Und wie gesagt, es ist freiwillig. Wer nicht lesen will, muss auch nicht lesen.
0: Die Schmökerhöhle ist also wirklich eine richtig tolle Sache. Seit mittlerweile 20 Jahren gibt es das Projekt schon. Und das soll heute ordentlich gefeiert werden mit einer Jubiläumsfeier für Groß und Klein.
2: Dort bauen wir verschiedene Stationen für Kinder auf. Da haben wir zum Beispiel einen Stand mit einer Bücherbörse bzw. einem Bücherbazar, wo man gegen einen kleinen Aufpreis, gegen eine Spende sozusagen, Bücher erwerben kann. Dann haben wir verschiedene Kreativangebote, wie zum Beispiel das Basteln. Dann haben wir ein Quiz, den Ausmalstand. Es wird vorgelesen, es gibt auch zweimal am Tag eine Theateraufführung und wir haben eine Besonderheit, ein Kamishibai, das kannte ich vorher noch gar nicht, das ist quasi ein kleines Holztheater, wo eine Geschichte präsentiert wird, was auch in regelmäßigen Abständen für die Kinder gezeigt wird.
0: Da gibt's also wirklich einiges zu erleben. Wenn ihr euch einen schönen Tag machen wollt heute mit euren Kids und die Schmökerhöhle ein bisschen unterstützen wollt, dann schaut doch einfach mal vorbei. Heute ab 14.30 Uhr am Haupteingang Ebene 1 der MULCD hier in Cottbus.

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9: Da messen wir aktuell 19 Grad in Lübben, 18 Grad schon in Forst und 18 Grad in Welzow. Und da kommt im Laufe des Tages noch was obendrauf, bis zu 23 Grad heute in der Lausitz. Und das Wetter, das sieht sehr vielversprechend aus. Die Sonne, die scheint von früh bis spät. Die wechselt sich immer mal wieder mit den Wolken ab. Die sind aber relativ harmlos heute. Wenn es mal regnen sollte, dann nicht viel und auch nicht lange. Also wirklich nur Schauer. Und am Vormittag und Nachmittag, da gibt's dann zusätzlich auch noch frischeren Wind dazu. Ansonsten aber ein sehr freundlicher, angenehmer Frühlingstag hier bei uns in der Lausitz.
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9: Wir schauen auf die Lausitzer Straßen und das sieht gut aus für euch, denn ihr habt freie Fahrt, keine Verkehrsmeldungen aktuell. Es wird geblitzt auf der A13 Richtung Spreewald-Dreieck, Höhe Kittlitz, im Spreewald-Dreieck direkt. Wenn ihr da von der A15 auf die A13 Richtung Berlin fahrt, bei Tempo 80. Auf der B87 zwischen Lübben und dem Abzweig nach Börnintchen, bei Tempo 70 und auf der B97 Richtung Kleindörbern, kurz hinter Birkhahn. Blitzanhänger gibt es auch, einmal in Peitz am Meixebogen und 3 Stück in Cottbus, einmal in der Schillerstraße Richtung Wilhelm-Kühlt-Straße, dann am Nordrand Richtung Siloer Landstraße und in der Elisabeth-Wolf-Straße bei Tempo 30. Da steht auch ein Blitzeranhänger. Habt ihr sonst noch was zu melden? Fehlt da noch was auf unserer Liste? Dann gebt's uns gern weiter per Telefon oder ganz einfach auch per WhatsApp unter der 0355 4839 945. Wir wünschen euch natürlich eine gute und vor allem sichere Fahrt.
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9: Manchmal sucht man sich eine Katze aus und manchmal sucht sich die Katze einfach euch aus. Genauso eine Kandidatin wartet aktuell im Tierheim Cottbus auf ein neues Zuhause. Verschmust, neugierig und immer auf der Suche nach einer extra Portion Aufmerksamkeit. Wer unsere Tier der Woche Katze ist und warum sich ein Kennenlernen auf jeden Fall lohnt, das hört ihr gleich nach 2 Hits hier bei Radio Cottbus.
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0: von Depeche Mode hier bei Radio Cottbus an diesem Samstagmorgen.
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0: Wir schauen jede Woche im Tierheim hier in Cottbus vorbei, wo viele Tiere auf euch warten und auf ein neues Zuhause hoffen. Und in dieser Woche stellen wir euch da eine Katze vor. Tobi aus der Radio Cottbus Redaktion hat sie für euch zusammen mit Silvia getroffen und mal näher kennengelernt.
2: Stell uns bitte unser Tier der Woche vor.
3: Also ich stelle die Katze Birdie vor. Das ist eine Scottish Fold Katze und ist circa 2 bis 4 Jahre alt. Und die kam übers Amt zu uns und hat auch hier ihre Babys bekommen. Und ja, es dauert noch ungefähr so circa 5 bis 6 Wochen, ehe sie denn ausziehen darf.
2: Wie schaut's denn aus, wenn du sie charakterlich beschreiben müsstest? Was wären so Charakterzüge oder Charaktereigenschaften, die dir so einfallen? Also verschmust hast du gesagt. Was gibt's da noch?
3: Also sie ist auch ganz lieb, kommt auch gerne zu Menschen, auch kümmert sich ganz lieb um ihre Babys. Und also sie ist wirklich sehr, sehr lieb und sehr zutraulich.
2: Ist das denn ein Kriterium, wenn man sie haben will, dass man die Babys mitnimmt? Oder wie schaut das aus?
3: Nein, also man kann sie auch einzeln im Haus halten oder im Garten, je nachdem.
2: Und dann komme ich schon zur letzten Frage. Wie schaut es denn aus? Ist ein Haus besser, ist eine Wohnung besser, eine Familie, Einzelperson? Oder sagst du, es ist eigentlich ganz egal?
3: Also im Moment würde ich sagen, es ist egal, aber Haus ist schon ideal.
0: Wenn ihr also noch ein bisschen Platz für ein liebevolles Kätzchen oder gleich eine ganze Katzenfamilie habt, dann vereinbart einfach einen Termin im Cottbuser Tierheim. Lernt die verschmuste Birdie kennen und vielleicht liegt sie ja ganz bald ganz gemütlich bei euch zu Hause. Ein Bild zu dem kleinen Racker findet ihr natürlich wie immer auf radiocottbus.de, auf Instagram und auch auf Facebook.
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5: Jetzt zieht hier gerade ein größeres Wolkenband über die Lausitz und zwischendurch versucht sich die Sonne immer mal wieder durchzuquetschen. So ein bisschen blauen Himmel können wir aber da auch noch dazwischen sehen. Und mit diesem Wechsel aus Sonne und Wolken müssen wir uns heute anfreunden am Samstag, denn den gibt's hier den ganzen Tag und Regen ist erstmal auch keiner in Sicht. Es kann aber heute auch den ein oder anderen Schauer geben. Der ist dann aber nichts Großes, einfach so eine kurze Regenhose. Und dazu haben wir gerade 20 Grad in Jenschwalde, 20 Grad in Senftenberg und in Rogosen 19 Grad. Und hier in der Lausitz kriegen wir heute bis zu 23 Grad.
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6: Ich bin Uli Reitinger. Rund um den Brenner steigt die Anspannung. Für eine Demonstration wird die wichtige Nord-Süd-Strecke am Mittag komplett gesperrt. Reisende und Anwohner müssen auf andere Strecken ausweichen.
7: Die Ungewissheit ist weiterhin groß, welche Konsequenzen die mehrstündige Blockade des Brenners haben wird. Verkehrsverbände warnen vor einem Verkehrskollaps. Die Polizei erklärt jegliche Prognosen für unseriös. Normalerweise passieren jedenfalls Zehntausende Autos tagsüber den Alpenpass. Ausweichstrecken scheinen für Reisende unattraktiv, denn auch die dürften überlastet sein. Polizei und Hilfsorganisationen haben sich auf einen möglichen Großeinsatz vorbereitet. Aus Matrei, Matthias Röder.
6: Nach einer Serie von Wahlniederlagen vollzieht die FDP einen personellen Neuanfang. Ein Bundesparteitag in Berlin wählt an diesem Wochenende die komplette Führung neu. Einziger Bewerber für den FDP-Vorsitz ist der stellvertretende Parteichef Wolfgang Kubicki. Bei der letzten Bundestagswahl flog die Partei aus dem Bundestag und sitzt inzwischen auch nur noch in 6 der 16 Landesparlamente. Mit Kubicki an der Spitze soll es nun wieder aufwärts gehen. Regionale Erdbeeren können derzeit in Deutschland laut Experten verhältnismäßig günstig gekauft werden. Vergangene Woche lag der durchschnittliche Preis für ein Kilo deutsche Erdbeeren bei 6,15 Euro, heißt es von der Agrarmarktinformationsgesellschaft. Damit seien mutmaßlich die Tiefstpreise der Saison erreicht.
8: Üblicherweise fallen die Erdbeerpreise ab dem Start der Saison langsam bis zu einem Tiefpunkt, der scheint ungefähr jetzt zu sein. Der Grund ist das große Angebot, denn inzwischen wird in allen Anbauregionen fleißig geerntet. Da landen viele regionale Erdbeeren in den Schalen, auf Märkten, beim Hofverkauf oder im Supermarkt. Vergleicht man die Tiefspreise jetzt allerdings mit letztem Jahr, liegen sie rund 25 Cent höher. Günstiger wird's meist im Supermarkt und auch direkt vom Obstbauern kann es immer mal besonders günstige Angebote geben, zum Beispiel abends. Ronny Tochau, Nachrichtenredaktion.
6: Und noch zum Fußball. Der FC Arsenal mit dem deutschen Fußballnationalspieler Kai Havertz ist nur noch einen Schritt vom größten Erfolg der Vereinsgeschichte entfernt. Im Champions-League-Finale trifft Arsenal am Abend in Budapest auf Titelverteidiger Paris Saint-Germain. Sollten die Londoner gewinnen, wäre es ihr erster Champions-League-Sieg der Vereinsgeschichte. Anstoß ist schon um 18 Uhr.
5: Vielen Dank in die Nachrichtenredaktion.
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5: Das sieht weiterhin gut aus. Keine Verkehrsmeldungen. Ihr habt also freie Fahrt in der Lausitz. Es wird geblitzt auf der A13 Richtung Spreewald-Dreieck, Höhe Kittlitz. Dann im Spreewald-Dreieck

0: direkt, wenn ihr da von der A15 auf die A13 Richtung Berlin fahrt, dann auf der B87 zwischen Lübben und dem Abzweig nach Börnchen bei Tempo 70 und auf der B97, da stehen sie auch Richtung Kleindöbbern kurz hinter Birkhahn bei 100. Blitzanhänger gibt's auch, 3 Stück in Cottbus in der Elisabeth-Wolf-Straße bei Tempo 30, dann am Nordrand Richtung Seeloer Landstraße und in der Schillerstraße Richtung Wilhelm-Kühls-Straße, da steht auch ein Blitzanhänger direkt am Autohaus. Und dann gibt's noch einen und der steht in Peitz am Maixbogen. Waren das aber vielleicht noch nicht alle Blitzer oder Blitzanhänger? Vielleicht habt ihr da noch was gesehen? Dann könnt ihr das gerne melden per Telefon oder ganz einfach per WhatsApp unter der 0355 4839 945.
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0: Was will ich später eigentlich mal werden? Genau bei dieser Frage stehen viele Jugendlichen erstmal vor einem riesigen Berg an Möglichkeiten. Und damit die Suche nach dem passenden Praktikum leichter wird, gibt's in der Lausitz inzwischen eine Plattform, die Schüler und Unternehmen zusammenbringt. Und warum das Angebot immer mehr genutzt wird und in welche Berufe besonders gern reingeschnuppert wird, das verraten wir euch gleich nach dem aktuellen Hit von BTS, Swim.
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0: Cottbus hier. Ganz entspannt geht's durch diesen Samstag mit der besten Musik von Randy Crawford.
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0: Bäcker, Altenpfleger oder vielleicht doch lieber Mechatroniker. Viele Jugendliche sind sich lange unsicher, was sie später mal werden wollen. Und genau für solche Unentschlossenen gibt's Praktika. Allerdings sehen auch da viele den Wald vor lauter Bäumen nicht. Denn es gibt unzählige Berufe und Unternehmen. Wie soll man da die passende Praktikumsstelle finden? Mit dieser Frage beschäftigt sich die Online-Plattform Praktikum Lausitz. Dort können Schüler seit letztem Jahr ganz einfach nach Praktikumsplätzen hier in der Region suchen. Und das Angebot, das wird richtig gut angenommen, hat uns Marion Richter, die Vorsitzende der Agentur für Arbeit Cottbus, erzählt.
2: Wir sind zufrieden, wir sind ja einer der Partner. Es sind ja viele daran beteiligt gewesen, dass diese Praktikumsplattform entstehen konnte. Und mit schon 150 Unternehmen, fast 400 Schülerinnen und Schülern, 86 Schulen, die also da mitmachen, ist das, finde ich, schon für ein Jahr eine gute Bilanz. Wir werben noch fleißig weiter dafür, damit die Inanspruchnahme höher wird und auch mindestens so hoch bleibt.
0: Ja, auf der Plattform sind mittlerweile Schüler aus allen Lausitzer Landkreisen angemeldet. Und das Praktikumsangebot, das ist richtig vielfältig, denn die Jugendlichen können insgesamt in 116 verschiedene Berufe reinschnuppern. Vom Handwerk bis zur Pflege, vom Bürojob bis zur Werkstatt. Da ist wirklich alles mit dabei. Und besonders gefragt sind aktuell Praktika im Büromanagement, als Kfz-Mechatroniker, im Lebensmittelhandwerk oder in der Pflege. Und auch das Orthopädie- und Reha-Team Zimmermann in Cottbus ist bei Praktikum Lausitz gemeldet. Orthopädie-Mechanikermeister Daniel Böttcher, der kann bisher ebenfalls ein sehr positives Fazit ziehen.
3: Seitdem wir die Plattform nutzen, steigen die Anfragen immer mehr. So, dass wir auch schon wirklich auswählen müssen, wen können wir überhaupt noch hier einen guten Praktikumsplatz bieten und wen müssen wir leider absagen. Von daher ist es für uns ein großer Erfolg und ich glaube auch für die Bewerber, die dann hier auch die Chance hatten, einen Praktikumsplatz anzunehmen.
0: Ja, auf jeden Fall. Die Betriebe, die hoffen natürlich über die Praktika später neue Azubis zu finden. Die Plattform, die hat also für beide Seiten Vorteile und ist zudem leicht zu bedienen. Die Jugendlichen, die sehen direkt online, welche Plätze frei sind und können nach Zeitraum oder Beruf filtern. Und trotzdem wird nach dem ersten Jahr jetzt noch mal ein bisschen was verbessert. Was genau, das weiß Henrik Schulz, Leiter des Berufs-, Bildungs- und Technologiezentrums Galinchen der Handwerkskammer Cottbus.
4: Also angepasst wird in der Benutzeroberfläche sozusagen, dass die Schüler jetzt auch die Möglichkeit haben und die Unternehmen auf KI zurückzugreifen. Das macht die Unternehmen die Sache noch einfacher, um Stellen, also Praktikumsstellen einzustellen. Das ist, denke ich mal, ganz wichtig, denn manche möchten nicht mehr wie früher, ich sag jetzt mal, Tätigkeitsbeschreibungen oder sowas ganz viel reinstellen und schreiben, was sie denn zu tun hat, sondern das macht jetzt die KI. Für die Schüler gibt es oder für die Schulen auch eine Möglichkeit, dass die Lehrer das überwachen können. Das heißt, die haben auch einen Account, wo sie sehen können, Schüler XYZ der Klasse hat bereits einen Platz für Schülerbetriebspraktikum oder nicht. So kann man das auch ein bisschen nachhaltig für die Schulen gestalten.
0: Das ist also ganz einfach. Und die Lausitzer Praktikumsplattform, die wächst immer weiter und wird ausgebaut, damit noch mehr Unternehmen und noch mehr Schüler in Zukunft zusammenfinden.

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0: 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Wir begleiten euch durch diesen Samstag und jetzt ist wieder Zeit für unser Tagebuch der größten Hits.
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2: 30. Mai 2005. Shakira ist neu in den Charts mit La Tortura. Mitten der Nullerjahre ist Shakira in Lateinamerika ein Star. Ihre ersten vier Alben haben sie nach und nach zur absoluten Größe der lateinamerikanischen Musikszene gemacht. Zuerst von Kolumbien in die benachbarten Länder und dann auch in den Süden der USA, wo es viele spanisch sprechende Menschen gibt. Aber die Erfolgsgeschichte geht noch weiter. Nur mit anderer Sprache. Für ihr fünftes Album hat sich Shakira etwas Besonderes überlegt. Ein zweisprachiges Album. Eine Seite Spanisch für den lateinamerikanischen Markt und eins auf Englisch für den internationalen Markt. Und damit und vor allem auch mit ihrem ersten Song auf Englisch schafft sie den internationalen Durchbruch. Whenever, wherever. Und auf diesen Erfolg baut Shakira auch mit dem nächsten Album auf. Hier singt sie wieder sowohl auf Englisch als auch auf Spanisch, aber diesmal landet sie nicht mit einem ihrer englischen Songs einen Hit, sondern mit einem spanischen, La Tortura. Dieser Song beschert Shakira sogar einen Eintrag ins Guinness-Buch der Rekorde, da kein spanischer Song jemals länger auf Platz 1 der US-amerikanischen Charts war.

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7: Da messen wir aktuell 20 Grad in Finsterwalde, 20 auch in Luckau und 20 Grad auch in Cottbus. Ein paar Grad kommen noch dazu heute. Maximal 23 Grad bekommen wir hier in der Lausitz. Und generell ist das ein sehr angenehmer Tag wettertechnisch. Es gibt einen freundlichen Mix aus Sonne und Wolken und die wechseln sich den ganzen Tag ab. Hinzu kommt am Vormittag und nachmittags leichter Wind, also alles wirklich sehr angenehm heute. Außerdem soll es erstmal trocken bleiben. Ein paar kleinere Schauer sind aber vielerorts auch möglich.
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7: Da habt ihr aktuell freie Fahrt, keine Verkehrsmeldungen aktuell auf meinem Radar. Es wird geblitzt auf der A13 Richtung Spreewald-Dreieck, Höhe Kittlitz. Dann im Spreewald-Dreieck direkt von der A15 auf die A13 Richtung Berlin. Auf der B87 stehen sie auch zwischen Lübben und dem Abzweig nach Börninchen. Und auf der B97 ebenfalls Richtung Kleindörbern, kurz hinter Birkhahn bei Tempo 100. Und dann gibt's einen neuen Blitzer, der steht auf der L44 zwischen Straupitz und Neuzauche. Und Blitzanhänger gibt's natürlich heute auch wieder. Da steht einmal einer in Peitz am Meixelbogen. Und drei Stück gibt's hier in Cottbus in der Schillerstraße Richtung Wilhelm-Külz-Straße am Autohaus, am Nordrand Richtung Siloer Landstraße und in der Elisabeth-Wolf-Straße bei Tempo 30. Da steht ebenfalls ein Blitzanhänger. Waren das noch nicht alle? Habt ihr da noch was gesehen, was auf unserer Liste fehlt? Dann immer her damit. Das geht ganz einfach per Telefon oder auch per WhatsApp unter der Nummer 0355 4839 945. Wir wünschen euch natürlich eine gute Fahrt.
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7: Noah Kahn, der hat viele Jahre lang Musik gemacht, ohne dass wir ihn wirklich auf dem Schirm hatten. Dann kam plötzlich ein Song, der alles verändert hat. Und seitdem steht sein Leben ziemlich auf dem Kopf. Und genau darüber singt er auch auf seinem aktuellen Album The Great Divide. Und da geht's um Erfolg, Zweifel und die Frage, wie man mit all den Veränderungen überhaupt klarkommt. Welchen Song wir heute daraus hören, das gibt's gleich in unserem Album der Woche hier bei Radio Cottbus.
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0: Ein absoluter Klassiker von Snap, Rhythm is a Dancer, habt ihr gehört hier bei Radio Cottbus an diesem Samstagmorgen.
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0: In dieser Woche hören wir uns durch die neue Musik von Noah Kahn. Das ist einer dieser Künstler, die ziemlich lange unterm Radar laufen. Und dann gab's diesen einen Song und er wurde quasi über Nacht berühmt. Und so war das mit einem Song von seinem 3. Album Stick Season, so heißt das Ganze. Und so heißt auch der gleichnamige Titel. Der ist nämlich auf TikTok viral gegangen und auf seinem neuesten Album verarbeitet er jetzt seine Gedanken und Gefühle zu diesem plötzlichen Ruhm. Es geht viel um Selbstzweifel und Überforderung, aber es geht auch viel um Selbstfindung und Akzeptanz. Das Album, das neue, das heißt The Great Divide und kommt sehr gut an. Die Platte hat es unter anderem auch in Deutschland auf Platz 1 der Albumcharts geschafft. Außerdem sind alle Songs des Albums in die Billboard Hot 100 eingestiegen und wir haben es deswegen zu unserem Album der Woche gemacht und heute hören wir davon die Titelsingle, nämlich The Great Divide.

0: Noah Kahn mit The Great Divide vom gleichnamigen Album hier bei Radio Cottbus.
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Und jetzt in der besten Musik Raymond mit seinem Hit Tonight. 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
7: Der blaue Himmel, der schimmert immer wieder durch zwischen den Wolken und auch die Sonne schummelt sich da zeitweise durch. Heute eher wechselhaftes Wetter in der Lausitz, also ein Wechsel zwischen Sonne und Wolken. Regen spielt da erstmal keine Rolle, kann aber zwischendurch auch mal für so ein paar Schauer sorgen. Und ein bisschen Wind gibt's heute dazu auch obendrauf noch. Alles in allem sehr angenehm heute. Nicht zu warm, die Höchstwerte, die erreichen heute 23 Grad und momentan haben wir da in Karlau 21 Grad, in Neuhausen 22 und 22 Grad auch in Spremberg.
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8: Ich bin Uli Reitinger. Eine Demonstration mit Blockade des Brennerpasses soll ein Zeichen gegen die Verkehrsflut im Alpenraum setzen. Deshalb wird der gesamte Brennerkorridor gleich, inklusive aller Nebenstraßen, für mindestens 8 Stunden für den Transitverkehr gesperrt.
9: Kurz vor der Sperre des wichtigen Alpenpasses läuft der Verkehr problemlos durch Tirol. Es sei sogar ruhiger als sonst, sagte ein Experte des österreichischen Verkehrsclubs ÖAMTC. Offenbar haben viele Reisende die Mahnungen ernst genommen, das österreichische Bundesland heute tagsüber weiträumig zu umfahren. Es bleibt abzuwarten, wie sich die Lage entwickelt. Möglicherweise rollt die Verkehrslawine erst, wenn die Sperre aufgehoben ist. Aus Matrei am Brenner, Matthias Röder.
8: Die FDP vollzieht nach einer Serie von Wahlniederlagen einen personellen Neuanfang. Ein Bundesparteitag in Berlin wählt an diesem Wochenende die komplette Führung neu. Einziger Bewerber für den FDP-Vorsitz ist der bislang noch stellvertretende Parteichef Wolfgang Kubicki. Wer mehr als 100.000 Euro im Jahr verdient, muss sich an der Unterbringung seiner Eltern im Pflegeheim beteiligen. Nach Ansicht des CDU-Politikers Albert Stegemann sollte diese Einkommensgrenze abgesenkt werden. Erwachsene Kinder sollen also früher zahlen, sagt der Unionsfraktionsvize der Neuen Osnabrücker Zeitung.
10: Für einen Heimplatz müssen Senioren immer mehr aus eigener Tasche zahlen. Reichen Einkommen und Vermögen nicht aus, springt das Sozialamt ein. Kinder von Pflegebedürftigen müssen sich ab einem Jahresbruttoeinkommen von mehr als 100.000 Euro beteiligen. CDU-Politiker Stegemann spricht von Willkür und will auch Menschen, die weniger verdienen, zur Kasse bitten. Zuvor hatte er schon mit der Forderung für Wirbel gesorgt, Heimbewohner sollten gegebenenfalls erst ihr Haus oder ihre Wohnung verkaufen müssen, bevor die Gemeinschaft zahlt. Katrin Müller, Nachrichtenredaktion.
8: Auf der dänischen Insel Anholt haben die Arbeiten am Kadaver des Timmy genannten Buckelwals begonnen. Im Livestream war zu sehen, wie ein Fahrzeug das Tier mit einem Seil aus dem flachen Wasser etwas weiter an Land zog. Wie weit der verwesende Wal gezogen werden soll, ist noch nicht klar. Kommende Woche soll der Kadaver dann direkt am Strand untersucht werden.
7: Vielen Dank an die Nachrichtenredaktion.
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7: Da gibt's eine Meldung von der A13 Richtung Dresden zwischen Bronco und Großrieschen. Da gibt's nämlich eine ungesicherte Unfallstelle. Also solltet ihr da langkommen, dann fahrt schön vorsichtig. Dann haben wir noch Blitzer für euch. Auf der A13 Richtung Spreewald-Dreieck, Höhe Kittlitz, bei Tempo 80. Im Spreewald-Dreieck direkt von der A15 auf die A13 Richtung Berlin. Dann auf der B87 zwischen Lübben und dem Abzweig nach Börnchen. Dann auf der B97 Richtung Kleindöbern, kurz hinter Birkhahn, bei Tempo 100. Und auf der L44 zwischen Straupitz und Neuzauche, da stehen sie auch und blitzen. Und Blitzeranhänger gibt's natürlich auch wieder. 3 Stück in Cottbus in der Elisabeth-Wolf-Straße bei Tempo 30. Am Nordrand Richtung Seeloer Landstraße, in der Schüllerstraße Richtung Wilhelm-Kühlt-Straße direkt am Autohaus. Und auch in Peitz am Meixebogen steht ein Blitzeranhänger. Vielleicht war das noch nicht alles, vielleicht habt ihr da noch was zu melden. Dann tut das ganz einfach per Telefon oder auch per WhatsApp. Die Nummer dafür ist die 0355 4839 945 und wir wünschen euch natürlich eine sichere Fahrt.
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1: Wer heute im Spreewald ins Paddelboot steigt, der denkt wahrscheinlich nicht groß drüber nach. Einfach reinsetzen, abstoßen und los geht's. Dabei steckt hinter dieser Freizeitidee eine Geschichte, die inzwischen genau 100 Jahre alt ist. Angefangen hat alles mit einer ziemlich einfachen Idee und ein bisschen Spreewälder-Erfindergeist. Wie daraus eine echte Erfolgsgeschichte für die Region wurde, das hört ihr gleich nach einem Klassiker von Seal und vorher der aktuelle Hit von Gracie Abrahams.
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0: Deal mit Crazy hier bei Radio Cottbus um 10.12 Uhr.
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0: Im Spreewald gehört das heute irgendwie einfach dazu, rein ins Paddelboot, kurz abstoßen und dann gemütlich durch die Fließe treiben lassen. Aber angefangen hat das Ganze eigentlich mit einer ziemlich einfachen Idee vor genau 100 Jahren. Damals kamen plötzlich immer mehr Berliner in den Spreewald, denn die Bahnverbindungen, die wurden besser und viele wollten einfach raus aus der Großstadt und rein in die Natur. Einige brachten sogar ihre eigenen Klappboote mit und die waren natürlich ziemlich unpraktisch beim Transport, das kann man sich ja vorstellen. Und genau daraus entstand dann die clevere Idee, warum nicht einfach Boote direkt vor Ort vermieten? Gesagt, getan, in Lübbenau entstand so 1926 einer der ersten Paddelbootverleihe im Spreewald. Und aus ein paar Booten wurde schnell ein richtiges Geschäft. Das Verrückte daran ist übrigens, viele Boote wurden damals noch komplett selbst gebaut, teilweise sogar mit Materialien, die irgendwie organisiert oder getauscht wurden. Und manche dieser alten Boote fahren tatsächlich heute noch durch die Fließe. Und auch beim Komfort war man überraschend früh unterwegs im Spreewald. Manche Boote hatten damals tatsächlich schon Teppiche und Kissen an Bord, also quasi die Luxusversion der Spreewald-Kahnfahrt. Also, wenn ihr das nächste Mal durch den Spreewald paddelt, vielleicht ja schon jetzt am Wochenende bei dem guten Wetter, dann fahrt ihr vermutlich an 100 Jahren Geschichte vorbei.

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9: In Lübbenau messen wir da gerade 22 Grad, 21 Grad in Drebgau und 21 auch in Cottbus. Und wir kommen den Höchstwerten immer näher, bis zu 23 Grad heute in der Lausitz. Und dazu wechseln sich Sonne und Wolken den ganzen Tag über ab. Dazu gibt es auch noch leichten Wind, also richtig angenehmes Frühlingswetter heute. Und auch Regen ist momentan nicht in Sicht. Trotzdem kann es hier und da mal so einen kleinen Schauer geben, also den Regenschirm, den solltet ihr vielleicht auf jeden Fall eingepackt haben. Und morgen, da gibt es dann ebenfalls so bis zu 24 Grad und auch richtig viel Sonne am Vormittag. Der Nachmittag, da ziehen dann ein paar Wolken mehr auf, aber die Sonne kann sich durchsetzen. Das gleiche Spiel gibt es dann auch am Abend und morgen bleibt es den ganzen Tag trocken.
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9: Da gibt's weiterhin die Meldung von der A13 Richtung Dresden zwischen Bronco und Großrieschen. Da gab's nämlich einen Unfall und da sind jetzt auch die Rettungskräfte vor Ort, weshalb auch die rechte Spur blockiert ist. Also fahrt da schön vorsichtig, wenn ihr da langkommt. Dann haben wir noch Blitzer für euch. Auf der A13 Richtung Spreewald-Dreieck, Höhe Kittlitz bei Tempo 80. Im Spreewald-Dreieck direkt von der A15 auf die A13 Richtung Berlin. Dann auf der B87 zwischen Lübben und dem Abzweig nach Börninchen und auf der B97 Richtung Kleindöbern, kurz hinter Birkhahn steht er da. Und dann haben wir noch einen Blitzer auf der L44 zwischen Straupitz und Neuzauche. Blitzanhänger gibt's auch heute wieder, einmal in Peitz am Meixebogen und 3 Stück in Cottbus in der Schillerstraße Richtung Wilhelm-Kölz-Straße, am Nordrand Richtung Siloer Landstraße und dann gibt's noch einen, der steht in der Elisabeth-Wolf-Straße bei Tempo 30. Habt ihr sonst noch was gesehen? Blitzer, Blitzanhänger, vielleicht habt ihr auch Infos zur A13, dann immer her damit. Die Nummer dafür ist die 0355 4839 94 5 und wir warnen dann natürlich auch die anderen und wünschen euch jetzt eine gute Fahrt.
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9: Kopfschmerzen, verspannter Nacken oder so ein Ziehen im Rücken. Viele versuchen dann erstmal, sich irgendwie selbst zu helfen. So ein bisschen hier drücken, da massieren oder dehnen und hoffen, dass es besser wird. Und tatsächlich kann unser Körper auf manche Berührungen ziemlich erstaunlich reagieren. Welche Tricks bei kleinen Beschwerden wirklich helfen können und warum man manchmal trotzdem lieber die Finger davon lassen sollte, das hört ihr gleich von unserem Gesundheitsexperten Thomas Krokor.
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0: The Magic Key von One Tea Feed Cool Tea. Und kleiner Fun Fact zu diesem Song hier bei Radio Cottbus. Wir haben da damals in der Grundschule im Sportunterricht immer Feuer, Wasser, Sand dazu gespielt. Also das weckt hier richtige Erinnerungen bei mir.
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0: Vom Sportunterricht jetzt mal zum menschlichen Körper. Der kann ja so einige verrückte Sachen, bei denen man manchmal ganz schön verblüfft ist, wie das überhaupt möglich ist. Zum Beispiel gibt es ja bestimmte Stellen an der Hand oder am Fuß und wenn man die drückt, dann kann man zum Beispiel Kopfschmerzen oder Zahnschmerzen lindern. Unser Gesundheitsexperte Thomas Krokor, der hat uns da so mal ein bisschen genauer erklärt.
3: Der Homunculus, das ist sozusagen die körperliche Darstellung des Menschen, die wird in der Hand als auch im Fuß, als auch am Ohr etc. wiedergespiegelt und es gibt halt Punkte, weshalb man dann auch schon indirekt Reaktionen hervorruft, die also beispielsweise Kopfschmerz, Zahnschmerz oder eben bestimmte Blutdruckgeschichten, die sie beeinflussen, sich lassen. Ja, das ist auch der Ansatz des Heilpraktikers, wenn er da irgendwo reinsticht und so weiter.
0: Tja, aber nicht für jeden Schmerz gibt es gleich einen perfekten Druckpunkt. Wenn man sich zum Beispiel im Schlaf irgendwie den Hals verrenkt hat, dann versucht man ja selber lieber so ein bisschen zu massieren, sich wieder einzurenken. Und das kann unter gewissen Umständen auch klappen, sagt Thomas Krokor.
3: Wenn man jetzt einen Schmerz wegkriegen will, ja, da muss ich sagen, wird es wahrscheinlich an den Stellen besser klappen, die wirklich mir zugänglich sind, wie vielleicht ein Oberschenkel oder die Wade oder mal irgendwo am Unterarm, aber der Rest, da komme ich nicht gut hin. Ne, da habe ich dann, Fremdhilfe ist da wohl der deutlich bessere Weg.
0: Ja, wenn es um größere Beschwerden geht, vielleicht auch welche, die über einen längeren Zeitraum schon da sind, dann empfiehlt der Physiotherapeut natürlich den Besuch bei einem Experten.
3: Oftmals muss man sich ja auch die Frage stellen dazu, auch wenn man vielleicht über Faszienrolle und über die Ecke an der Wand sich geholfen hat. Woher kommt das? Warum kommt das vielleicht immer wieder? Ne? Weil das ist eben, entweder ist das eine einseitige Überbelastung, dann weiß ich vielleicht, was ich falsch mache, oder ich habe eben auch eine muskuläre Dysbalance aufgrund einer Blockade oder einer Schiefstellung. Da hilft natürlich schon mal der Blick des Physiotherapeuten. Ich meine, sonst könnte man sich am Nacken und am Rücken ohnehin nicht gut entspannt massieren. Deswegen da gerne den Weg zu mir finden, bin ich dafür.
0: Ja, bevor man sich selbst noch mehr verrenkt, also lieber doch den Experten aufsuchen. Aber bei kleineren Beschwerden, da könnt ihr euch auch selbst massieren. Danke, Thomas.
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2: Jetzt ist wieder mehr blauer Himmel zu sehen. Die Wolken, die haben sich größtenteils verzogen. Nur so ein paar kleinere Wolken sind noch da. Und die Sonne, die gibt alles und scheint so doll sie kann. Dazu in Vetschau gerade 21 Grad, 22 Grad in Senftenberg und 22 Grad auch in Drachhausen. Und damit haben wir die Höchstwerte heute schon fast überall erreicht. Wir kommen nämlich hier auf so 23 Grad maximal. Und es bleibt auch den restlichen Tag bei Sonne und Wolken im Wechsel. Dann am Abend verziehen sich diese Wolken sogar. Da gibt es dann Sonne pur. Nochmal so ein richtig schöner Abschluss für den Tag. Und Regen aktuell auch kein Thema. Aber es kann immer mal wieder zu Schauern kommen. Das ist möglich. Aber gerade sieht es ganz gut aus. Und morgen, wir schauen natürlich auch auf den Sonntag, da gibt es dann so maximal 24 Grad und ebenfalls viel Sonne und ein paar Wolken.
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3: Ich bin Uli Reitinger. Wegen der Brennersperre in Österreich und Italien hat Südtirol die Aufmerksamkeit des Zivilschutzes erhöht. Das sagte der Chef der Agentur für Bevölkerungsschutz, Klaus Unterweger, dem Sender RAI Südtirol. Die Verkehrspolizei hat ihre Präsenz außerdem deutlich verstärkt. Von unnötigen Reisen wurde dringend abgeraten und offenbar haben diesen Appell viele Menschen gehört, denn kurz vor der Sperrung der Brenner Autobahn und aller Nebenstraßen spricht der Autofahrerclub ÖAMTC von einer überraschend entspannten Verkehrslage. Die FDP steckt in einer tiefen Krise. Bei der Bundestagswahl im Februar vergangenen Jahres flog sie aus dem Bundestag und die Liberalen sitzen auch nur noch in 6 der 16 Landesparlamente. Mit einem neuen Vorsitzenden soll es nun wieder aufwärts gehen. Beim Parteitag in Berlin soll heute der bisherige Vize, Wolfgang Kubicki, zum neuen Chef gewählt werden.
4: Die FDP setzt jetzt auf Erfahrung und Einigkeit, denn einen Gegenkandidaten hat der 74-jährige bisherige Vize Wolfgang Kubicki nicht. Sowohl noch Parteichef Dürr als auch der FDP-Vorsitzende in NRW Höhne wollten keine Kampfkandidatur gegen den erfahrenen Politprofi und ehemaligen Bundestagsvizepräsidenten. Zwar scheint die FDP in Umfragen schon ein bisschen von Kubickis Bekanntheit zu profitieren, trotzdem 66% glauben in einer Forsa-Umfrage nicht daran, dass er die Liberalen zurück in den Bundestag führt. Aus Berlin, Thomas Thonfeld.
3: Zu viel Zeit vor dem Tablet oder dem Smartphone kann sich negativ auf die Entwicklung von Kindern auswirken. Darauf weisen Experten immer wieder hin. Familienministerin Prien bringt nun gesetzliche Regelungen bei der Begrenzung der Bildschirmzeit von kleinen Kindern ins Spiel. Sie äußerte sich dazu in der Welt am Sonntag.
5: Bunte Figuren, lustige Sounds, kleine Kinder lieben das, sind mit den hektischen Bildern aber schnell überfordert. Nach Meinung von Familienministerin Prien sollten unter Dreijährige überhaupt keinen Kontakt zu digitalen Endgeräten haben. Der Staat sollte zwar nicht in Kinderzimmer hineinregieren, die Ministerin will aber über eine gesetzliche Regelung zur Begrenzung der Bildschirmzeit nachdenken. Katrin Müller, Nachrichtenredaktion.
3: Auf der dänischen Insel Anholt ist der Kadaver des Timmy genannten Buckelwals an Land gebracht worden. Ein Fahrzeug zog das Tier mit einem Seil langsam aus dem flachen Wasser auf den Strand. Kommende Woche soll der Kadaver dann direkt am Strand untersucht werden.
2: Danke, Uli Reitinger in der Nachrichtenredaktion.
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2: Wir schauen auf die Lausitzer Straßen und da sogar auf die A13 Richtung Dresden zwischen Bronco und Großrieschen. Da gab es nämlich einen Unfall. Da sind die Rettungskräfte vor Ort und im Einsatz. Deswegen ist da die rechte Spur blockiert. Solltet ihr da langfahren, dann fahrt schön vorsichtig. Dann haben wir noch Blitzer für euch auf der A13 Richtung Spreewald-Dreieck, Höhe Kittlitz. Im Spreewald-Dreieck direkt steht auch einer von der A15 auf die A13 Richtung Berlin. Dann auf der B87 zwischen Lübben und dem Abzweig nach Börninchen und auf der B97 Richtung Kleindörbern. Der steht kurz hinter Birkhahn in der 100er-Zone. Und dann gibt es noch einen Blitzer auf der L44 zwischen Straupitz und Neuzauche. Und auch Blitzanhänger gibt es in Cottbus in der Elisabeth-Wolf-Straße bei Tempo 30, dann am Nordrand Richtung Siloer Landstraße und in der Schillerstraße Richtung Wilhelm-Kühlt-Straße. Und dann gibt es noch einen Blitzanhänger in Peitz, der steht am Meixebogen. Und wenn

0: das noch nicht alles war. Wenn ihr da noch was gesehen habt oder was zu melden habt, dann gebt's uns gern weiter per Telefon oder ganz einfach auch per WhatsApp unter der 0355 4839 945.
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0: Viele Menschen gehen irgendwann in Rente und freuen sich erstmal auf mehr Freizeit. Aber irgendwann fällt einem dann doch so eine bestimmte Aufgabe im Leben, die fehlt einem dann. Oder einfach jemand, mit dem man Zeit verbringen kann. Und genau da setzt jetzt ein neues Projekt in Cottbus an. Es bringt Menschen zusammen, die viel erlebt haben und Menschen, die von diesen Erfahrungen profitieren können. Warum dabei Vorlesen, Hausaufgaben oder auch Vereinsleben plötzlich eine wichtige Rolle spielen, das verraten wir euch gleich nach zwei Hits hier bei Radio Cottbus.
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0: Rob Brannigan, habt ihr gehört, hier bei Radio Cottbus an diesem Samstagvormittag.
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0: Hier bei uns in der Lausitz leben die verschiedensten Menschen, jung und alt. Alle haben ihre ganz eigene Geschichte zu erzählen. Aber wir wissen alle, wie das ist, wenn man alleine zu Hause sitzt und sich einsam fühlt. Vor allem die älteren Cottbusser kennen das. Die sitzen oft allein zu Hause und haben niemanden, mit dem sie was unternehmen können. Und das will die Stadt Cottbus jetzt ändern und hat deshalb ein neues Projekt gestartet. Miteinander fürs Miteinander heißt es. Senioren hier aus der Stadt sollen dabei Kitas, Schulen oder Vereine besuchen und sich einbringen, damit sie einfach nicht mehr so allein sind. Kindern was vorlesen, bei den Hausaufgaben helfen oder bei einem Verein mitwirken, das sind ja alles Dinge, die man auch im fortgeschrittenen Alter noch gut machen kann. Findet auch Ilse Park, sie ist Seniorin und hat sich gleich für 3 Projekte bei Miteinander fürs Miteinander beworben.
2: Ich möchte eine Aufgabe haben, ich möchte in der Gesellschaft stehen, ich möchte in der Gesellschaft tätig sein. Dann habe ich mir überlegt, was kann ich gut, was will ich, was möchte ich. Es bringt mir unglaublich viel Freude, in einem Altenheim Menschen vorzulesen, mit ihnen zu singen, mit ihnen zu lachen.
0: Von dem Projekt sollen am Ende natürlich alle profitieren. Die Senioren, die sollen nicht mehr so allein sein und Kitas und Schulen sollen ein bisschen entlastet werden. Das ist also ein richtig tolles Projekt und auch ihr könnt euch dafür bewerben. Entweder, wenn ihr selbst irgendwo unterstützen wollt oder wenn ihr ein Verein oder eine Schule seid. Alle Infos dazu findet ihr auch nochmal unter cottbus.de/mfn.

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0: Heute Abend gibt's im ZDF erst richtig großen Fußball mit dem Champions-League-Finale zwischen Paris Saint-Germain gegen den FC Arsenal. Und direkt danach wird's nochmal emotional für alle Fußballfans, denn um 20.30 Uhr läuft Mission Sommermärchen, Deutschlands Weg zur WM 2006. Da geht's um die Zeit, als ganz Deutschland plötzlich wieder fußballverrückt war. Mit dabei sind natürlich Namen wie Klinsmann, Kahn, Podolski oder Löw. Die Doku, die zeigt auch, wie knapp das Ganze damals eigentlich vorm Scheitern stand, bevor dieses berühmte Sommermärchen überhaupt begann. Und wenn ihr eher Lust auf Streaming habt, bei Disney Plus gibt's den neuen Film Send Help. Da stürzt ein Chef mit seiner Angestellten auf einer einsamen Insel ab. Die beiden, die können sich eigentlich gar nicht aufstehen, müssen dann aber plötzlich gemeinsam ums Überleben kämpfen. Klingt erstmal nach Chaos, ist aber ziemlich unterhaltsam. Send Help findet ihr auf Disney Plus.
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6: So langsam pegeln sich die Temperaturen heute auf ihr Maximum ein. Aktuell 21 Grad in Werben, 22 Grad in Schipkau und in Cottbus ebenfalls 22 Grad. Die Höchstwerte, die liegen heute bei 23 Grad, also viel kommt nicht mehr dazu. Richtig schönes, angenehmes Wetter ist das heute in der Lausitz. Blauer Himmel, paar lockere Wolken, die wechseln sich dann immer mal wieder mit der Sonne ab. Und die verziehen sich dann auch zum Abend, da der ist nämlich dann wolkenlos, genauso wie auch die Nacht. Und wir schauen natürlich auch auf morgen, auf den Sonntag. Morgen bis zu 24 Grad, ebenfalls ein freundlicher Mix aus Sonne und Wolken. Und es bleibt morgen auch den ganzen Tag trocken.
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6: Da schauen wir weiterhin auf die A13 Richtung Dresden zwischen Bronco und Großrieschen. Da gab es nämlich einen Unfall. Da sind die Rettungskräfte jetzt auch schon im Einsatz und da ist die rechte Spur blockiert. Dann haben wir auch noch Blitzer für euch auf der A13 Richtung Spreewald-Dreieck, Höhe Kittlitz. Im Spreewald-Dreieck direkt Richtung Berlin, wenn ihr da von der A15 auf die A13 fahrt. Dann auf der B87 zwischen Lübben und dem Abzweig nach Börninchen. Auf der B97 Richtung Klein-Döbern, kurz hinter Birkhahn in der 100er-Zone und auf der L44 zwischen Straupitz und Neuzauche, da steht auch ein Blitzer. Blitzeranhänger gibt es ebenfalls, 3 Stück in Cottbus in der Elisabeth-Wolf-Straße bei Tempo 30, dann am Nordrand Richtung Siloer Landstraße, in der Schillerstraße Richtung Wilhelm-Kühl-Straße, direkt am Autohaus und auch in Peitz am Meixebogen steht ein Blitzeranhänger. War das noch nicht alles? Habt ihr da noch was zu melden? Dann immer her damit per Telefon oder per WhatsApp unter der 0355 4839 945. Wir wünschen euch natürlich eine gute Fahrt.
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6: Eigentlich hätten im Branitzer Park gerade 7 kleine Schwanenküken schlüpfen sollen. Die Vorfreude, die war auf jeden Fall sehr groß darauf. Doch stattdessen sorgt jetzt ein rätselhafter Vorfall für Aufregung, denn die Eier des ganz besonderen Schwanenpaares, die sind plötzlich verschwunden. Warum die Stiftung Park und Schloss Branitz nicht von einem natürlichen Vorfall ausgeht und jetzt auf Hinweise aus der Bevölkerung hofft, dazu gleich mehr. Nach Musik von Chris Disarandi.
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0: Musik aus den 80ern von Jimmy Somerville habt ihr gehört hier bei Radio Cottbus um 11.40 Uhr.
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0: Wenn man bei schönem Wetter gemütlich durch den Branitzer Park spaziert, dann kommt man da an den zwei niedlichen Bewohnern nicht vorbei, den Trompeterschwänen. Hermann und Lucy heißen sie, wie das Fürstenpaar, und seit Anfang Frühling schwimmen die beiden wieder auf dem See im Branitzer Park herum. Und die Vorfreude, die war jetzt ganz besonders groß, denn Hermann und Lucy sollten Nachwuchs bekommen. 7 Eier hatte das Schwanpaar in seinem Nest und die kleinen Küken, die wären eigentlich diese Woche geschlüpft. Aber die Eier, die sind jetzt weg, von einem auf den anderen Tag einfach verschwunden. Stefan Körner, der Vorsitzende der Stiftung Park und Schloss Branitz, weiß, das war nicht einfach eine Laune der Natur.
2: Wir sind uns ziemlich sicher, dass es kein Marder, kein Tier war, weil die hinterließen Eischalen oder irgendwelche Reste. Es müssen Menschen gewesen sein, die ziemlich genau wussten, wie sie auf diese weit entfernt gelegene Insel im See kommen und die auch ziemlich genau wussten, wann man die Schwäne vor ihrer Schlupf stiehlt.
0: Das Ganze ist schon kurz vor Pfingsten passiert, aber jetzt geht der Branitzer Park damit richtig an die Öffentlichkeit. Die große Frage ist natürlich, wer macht sowas und vor allem warum? Stefan Körner, der hat eine Vermutung. Trompeterschwäne sind nämlich sehr schön und sehr selten.
2: Ich sehe hier ein sehr besonderes privates Interesse an Schwänen. Es ist hochschädlich für, ja, das kann man auch sagen, die Tierpsyche, die Eier so kurz vor Schlupf den Schwaneneltern wegzunehmen, und es ist für die Jungen natürlich auch schwierig, in vielleicht besonderen und nicht geeigneten Bedingungen aufzuwachsen. Denn Trompeterschwäne brauchen sehr viel Platz, brauchen ein großes Revier wie den Branitzer Park. Und insofern ist es in jeder Hinsicht wirklich schrecklich, was hier geschehen worden ist. Und mit an sicherheitsgrenzender Wahrscheinlichkeit waren es Menschen, die sehr genau wussten, was hier und wie hier etwas zu holen ist.
0: Ja, man kann sich das Ganze vorstellen. Die Schwaneneltern, die suchen momentan ganz verzweifelt nach ihren Jungen und verstehen natürlich gar nicht, was los ist. Stefan Körner hofft deshalb,
2: dass vielleicht jemanden sieht oder kennt, der hier in der Woche vor Pfingsten in den Schlangensee gestiegen ist, um auf die Insel zu kommen, der 7 Eier mitgenommen hat, oder die Täter, die sie jetzt gerade schlüpfen lassen. Denn 7 Trompeterschwäne versteckt man nicht im Kleingarten. Man braucht also wirklich viel Platz. Und hier sind wir jetzt wirklich darauf angewiesen, dass vielleicht jemand sachdienliche Hinweise der Polizei, es ist Anzeige erstattet worden, oder aber dem Tierpark oder uns hier in Branitz gibt. Denn wir wünschen uns nichts mehr, als dass die Familie der Schwäne hier in Branitz wieder zusammenkommt.
0: Das hoffen wir natürlich auch. Wenn ihr also was gesehen habt oder etwas wisst, dann meldet euch. Wir drücken natürlich die Daumen, dass die Schwanenküken ganz schnell gefunden werden und zurück zu ihren Eltern können. Radio Cottbus bleibt natürlich dran.

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1: Einige Besucher kommen zu einem Einsiedler und verbringen einige Zeit bei ihm, um von ihm zu lernen. Der Eremit ist im Gebet versunken. Bisweilen geht er zum Brunnen und holt sich frisches Wasser. Sonst ist nur Stille und Schweigen. Abends fragen die Touristen den Einsiedler, wie er die Stille und Einsamkeit ertragen und nutzen kann. Er geht mit den Leuten zum Brunnen, schöpft Wasser, trinkt und bittet die Besucher, in den Brunnen zu schauen. Was seht ihr? Sie sehen nichts als einige kleine Wellen. Nach einer ganzen Zeit der Stille und des Schweigens bittet er die Leute, wieder in das Wasser zu schauen. Was seht ihr jetzt? Oh, wir sehen ganz deutlich unser Gesicht in der still gewordenen Oberfläche des Brunnens. Seht ihr, das ist der Nutzen des Schweigens. Alles in uns kommt zur Ruhe und man erkennt sich selber, die Welt und die Geheimnisse des Lebens. In der Bibel steht: Aber sei nur stille zu Gott, meine Seele, denn er ist meine Hoffnung. Hoffet auf ihn alle Zeit, liebe Leute. Schüttet euer Herz vor ihm aus. Gott ist unsere Zuversicht.
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0: Dann schauen wir natürlich auch noch auf morgen. Da gibt es maximal 24 Grad, also viel wärmer wird's nicht. Am Vormittag scheint ganz viel die Sonne. Die kriegt dann Besuch von den Wolken am Nachmittag und auch am Abend. Und morgen bleibt's auch den ganzen Tag trocken.
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2: Ich bin Uli Reitinger. Die Komplettsperre des Brennerpasses für den Transitverkehr ist in Kraft getreten. Auf österreichischer Seite soll sie bis 19 Uhr, auf italienischer Seite bis 20 Uhr dauern. Sie gilt für die Brenner Autobahn und sämtliche Nebenstrecken. Anlass der Sperre ist eine Protestaktion der österreichischen Gemeinde Gries gegen die Belastungen durch den starken Verkehr. Frage an unseren Österreich-Korrespondenten Matthias Röder. Er ist vor Ort in Matrei am Brenner. Wie argumentieren die Demonstranten?
3: Die Menschen in der Region empfinden mittlerweile die tägliche Verkehrsflut, die sich auf der Autobahn, aber eben auch auf der Bundesstraße und den Nebenstrecken über den Brenner quält, als nicht mehr erträglich. Da geht es um Lärm, aber auch um Feinstaub und auch die Sorge, dass selbst Rettungsdienste an manchen Tagen angesichts der Staus kaum mehr durchkommen. Die Demonstration und die dadurch von den Behörden verhängte Blockade sollen ein Signal sein, dass es so nicht mehr weitergehen kann.
2: Matthias Röder in Matrei am Brenner, vielen Dank. Am Flughafen München hat nach einer mutmaßlichen Drohnensichtung am Morgen der Flugverkehr für etwa eine Stunde stillgestanden. Zwei Piloten hatten laut Bundespolizei eine verdächtige Wahrnehmung gemacht. Bei der Überprüfung war unter anderem ein Polizeihubschrauber im Einsatz, aber es wurde nichts gefunden. Mit scharfer Kritik an der schwarz-roten Bundesregierung hat sich SPD-Chef Christian Dürr von der Spitze seiner Partei verabschiedet. Bei der Eröffnung des Bundesparteitags in Berlin warf er Union und SPD eine maßlose Schuldenpolitik und fehlenden Reformwillen vor. Am Nachmittag wählt der Parteitag einen neuen FDP-Vorsitzenden. Es kandidiert nur Wolfgang Kubicki. Und noch zum Fußball. Der FC Arsenal ist nur noch einen Schritt vom größten Erfolg der Vereinsgeschichte entfernt. Im Champions League-Finale treffen die Londoner am Abend in Budapest auf Titelverteidiger Paris Saint-Germain.
4: Der englische Fußballmeister trifft auf den französischen. Nach dem ersten Premier League-Titel seit über 20 Jahren will der FC Arsenal nun zum ersten Mal den Europapokal gewinnen. Nur einmal standen die Londoner im Finale. Vor genau 20 Jahren verloren sie gegen den FC Barcelona. Arsenal-Profi Kai Havertz weiß, wie es sich anfühlt, die Champions League zu gewinnen. 2021 schoss er im Finale das Siegtor für den FC Chelsea. Aus London, Philipp Detlefs.
2: Anpfiff ist bereits um 18 Uhr.
0: Dankeschön in die Nachrichtenredaktion.
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0: Da schauen wir weiterhin auf die A13 Richtung Dresden zwischen Bronco und Großrieschen. Da gab es einen Unfall, da sind die Rettungskräfte auch schon im Einsatz und deswegen ist da auch die rechte Spur blockiert. Dann haben wir noch Blitzer für euch auf der A13 Richtung Spreewald-Dreieck, Höhe Kittlitz, dann im Spreewald-Dreieck direkt von der A15 auf die A13 Richtung Berlin bei Tempo 80, dann auf der B87 zwischen Lübben und dem Abzweig nach Börnienchen, dann auf der B97 Richtung Kleindörbern, kurz hinter Birkhahn und auf der L44 zwischen Straupitz und Neuzauche. Da steht auch ein Blitzer. Und Blitzeranhänger gibt es natürlich auch heute wieder. Einmal in Peitz am Meixelbogen und drei Stück in Cottbus in der Schillerstraße Richtung Wilhelm-Kühlt-Straße, dann am Nordrand Richtung Siloer Landstraße und in der Elisabeth-Wolf-Straße bei Tempo 30. Da steht auch ein Blitzeranhänger. Wo auch immer ihr gerade hin müsst, wir von Radio Cottbus begleiten euch dabei und wünschen euch eine gute Fahrt.
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6: Hi, die Hörercharts hier. Willkommen und Hallihallo. Ihr habt abgestimmt, ihr habt mitentschieden, welche Tracks in dieser Woche dabei sein dürfen und welcher Hit heute am Ende hier an der Spitze sein wird. Gleich starten wir den Countdown. Als erstes aber wie immer eine Zusammenfassung der Chartspitze vom letzten Mal.
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6: Da hatten wir Harry Styles auf Platz 3, American Girls. Fever Dream, Alex Warren auf der 2.

0: Wochen auf 1, New Religion von Bibi Rexha.
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0: Los geht's mit Michael Schulte, 5 am.
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0: Out of the Dark in dieser Woche auf 19. Das waren Klock Klock.
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0: Bibi Rexha aus New York City, sie liefert uns den ersten Hitvorschlag und einen weiteren Vorgeschmack aufs kommende Album. Es kommt in 2 Wochen, einen Song daraus kennen wir ja schon. Hier bei uns schon seit 3 Wochen auf 1, New Religion. Für ihre neue Single hat sie sich wieder David Guetta geschnappt. Eine bewährte Kombi, muss man sagen. Die beiden hatten schon einige gemeinsame Tracks, wie zum Beispiel I'm Good.
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0: Das hier ist die neueste Nummer der beiden, Sad Girls.

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1: Drive Safe in dieser Woche Miles Smith auf Platz 17 und Kamrat hatten wir davor auf der 18 mit Hug Yourself. Wir erinnern gleich ans ehemalige Chartjahr 2003. Vorher gibt's die neue Nummer, den offiziellen WM-Song Die Die von Shakira.

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8: Die Top 20 Charts dieser Woche mit weiteren neuen Songs, beispielsweise von Jonas Blue, Dasha und Ariana Grande. Die erinnern auch gleich ans ehemalige Chartjahr 2003 und vorher kommt Shakira zusammen mit Burner Boy und dem offiziellen WM-Song 2026 Die Die. Hier gleich nach Somber
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8: Homebreaker.

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1: Heute vor 23 Jahren.
2: Madonna machte nach einer Pause wieder mal auf sich aufmerksam. Bei den MTV Video Music Awards, da küsste sie Britney Spears und Christina Aguilera am Ende der Performance mit der Zunge. Das war damals schon ein ziemliches Ding. Einen drauf setzte allerdings noch Janet Jackson. Die sorgte für mehr Aufregung. Am Ende einer Performance mit Justin Timberlake beim Super Bowl in den USA zeigte sie ihre Nippel. Das war dann der Nippelskandal 2003. Der Herr der Ringe, die Rückkehr des Königs, das war der erfolgreichste Kinofilm in diesem Jahr. Der Österreicher Arnold Schwarzenegger wird Gouverneur von Kalifornien. Dieter Bohlen startet mit Deutschland sucht den Superstar und hat mit Alexander Klaff seinen ersten Gewinner. Den Nachbarn in Belgien war das wurscht, da hörte man lieber Nelly und Kelly Rowland.
1: Beide US-Stars hatten heute vor 23 Jahren diesen Nummer 1-Hit.

Auch ihre Bandkollegin Beyoncé von Destiny's Child war zeitgleich sehr erfolgreich und damals noch nicht mit Jay-Z verheiratet, nur Studio Buddies. Und da haben sie diesen Song gemeinsam aufgenommen. 8 Wochen lang Platz 1 in den USA, Crazy in Love 2003. Ein Riesen

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1: Hate That They Made You Love Me. Ein weiterer Vorgeschmack und die brandneue Single von Ariana Grande war das. Das mittlerweile 8. Studioalbum kommt dann Ende Juli raus. Und dieser neue Song ist da drauf. David Guetta, vorhin hatten wir ihn schon mit Bebe Rexha und einem brandneuen Song. Das hier ist der Hit Save Me Tonight. Seit 7 Wochen bei uns mit Jennifer.

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14: Ihr habt sie abgestimmt, die 20 Platzierten hier in den Hörercharts. Halbzeit, wir sind schon bei den Top 10. Und da geht es jetzt weiter mit Need Your Love, One Republic.
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14: Gefolgt von Kaido und John, Turn the Lights Off.

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2: Unser dritter Hitvorschlag ist Country-Pop aus den USA. Dasha, wer kann es momentan besser als sie? Wir erinnern uns, das war der große Durchbruch.
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2: Es folgten viele, viele Hits und es kommt im Sommer ein neues Album. Geholfen hat ihr wie immer ihr Bruder, der ist auch sehr musikalisch. Ein Vorgeschmack, Made About It, nicht nur gesungen von Dasha, sondern sie spielt auch noch Gitarre und haut auch kräftig in die Tasten. Hier ist unser dritter Hitvorschlag.

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1: In dieser Woche auf 7 Swim von BTS. Und wir haben sie vorletzte Woche schon vorgestellt. Die neue Nummer von Sabrina Carpenter und Madonna. Bring Your Love kommt ihr gleich nach Kygo. Der ist platziert mit Save My Love.
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12: So, es geht in die letzte Runde mit den Plätzen 5 bis 1 und noch einer neuen Single von Jonas Blue. Außerdem bleibt es noch ein wenig spannend, wen ihr heute auf die 1 gewählt habt. In den letzten 3 Wochen war es Bebe Rexha und New Religion. Harry Styles ist es jedenfalls nicht. Leicht abgerutscht in dieser Woche von 3 auf
13: Platz 5.
12: American Girls.

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0: Fever Dream in dieser Woche 4. Das war Alex Warren.
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0: 3 Plätze geht's aufwärts in dieser Woche für Olivia Dean. So easy to fall in love.
1: Platz

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2: Vor 10 Jahren war das ein Riesenhit für Jonas Blue und es war keine Eintagsfliege. Da kam noch einiges hinterher und er hat auch noch einiges vor. Zum Beispiel kommt ein Album im Herbst und das hier ist ein Vorgeschmack darauf, die Single Girl. Jonas Blue mit unserem 4. und

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1: Und das waren sie wieder, die 20 meistgewünschten Hits. Von euch abgestimmt und gewünscht in den letzten 7 Tagen. Hier kommt Platz 1 zum 4. Mal in Folge von Bebe Rexha, New Religion.
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16: In der Lausitz gibt's heute einen Mix aus Sonne und Wolken. Dazu kann es am frühen Nachmittag auch den ein oder anderen Regentropfen geben. Nehmt also lieber den Regenschirm mit. Die Temperaturen steigen auf bis zu 24 Grad, morgen dann ähnlich bei Temperaturen von 23 Grad.
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17: Ich bin Ursula Winkler. Die Komplettsperre des Brennerpasses für den Transitverkehr ist seit 11 Uhr in Kraft. Die Sperre dauert bis zum Abend an. Sie gilt für die Brennerautobahn und sämtliche Nebenstrecken. Der Anlass der Sperre ist eine Protestaktion auf der Brennerautobahn.
18: Die Folgen der Brennersperre für den Autoverkehr sind noch sehr überschaubar. In Tirol gibt es aktuell keinerlei Stau, weder vor dem Brenner noch an den Landesgrenzen und auch die Ausweichstrecken sind frei. Für die Anwohner der Brennerstrecke scheinen die autofreien Stunden eine sehr entspannte Zeit. So herrscht in der Gemeinde Brenner auf der Passhöhe eine ungewohnte Ruhe. In den Cafés sitzen fast ausschließlich bestens gelaunte Radfahrer, die den Pass diesmal ohne jeden störenden Autoverkehr bewältigt haben. Aus Matrei am Brenner, Matthias Röder.
17: Am Flughafen München hat nach einer mutmaßlichen Drohnensichtung am Morgen der Flugverkehr für etwa eine Stunde stillgestanden. Starts und Landungen seien kurz nach 9 Uhr ausgesetzt worden. Zwei Piloten hatten laut Bundespolizei eine verdächtige Wahrnehmung gemacht. Bei der Überprüfung wurde aber nichts gefunden. Tagelang waren sie in einer überfluteten Höhle in Laos eingeschlossen. Nun sind alle Goldsucher wieder frei und in Sicherheit. Die

0: raus. Ein Mann war schon gestern Abend gerettet worden. Aus Bangkok, Carola Frenzen.
1: Auf der dänischen Insel Anholt ist der Kadaver des Buckelwals Timmy an Land gebracht worden. Ein Fahrzeug zog das Tier mit einem Seil aus dem flachen Wasser langsam auf den Strand. Im Sand hinterließ der aufgeblähte Kadaver eine riesige Furche. Die dänische Umweltbehörde rief Einheimische und Badegäste dazu auf, sich dem Wal nicht zu nähern. Kommende Woche soll er dann direkt am Strand untersucht werden.
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1: 30. Mai 1986. Peter Gabriel ist mit Sledgehammer neu in den Charts. Peter Gabriel wird 1950 in England geboren. Ende der 60er Jahre, Anfang der 70er startet seine Musikkarriere mit der Band Genesis. Die verlässt er 1975, macht ein Jahr Sabbatical und startet dann mit der Hilfe seiner ehemaligen Mitmusiker von Genesis seine Solokarriere. 4 Soloalben bringt Peter Gabriel raus, die alle einen, sagen wir, okayen Erfolg haben. Immer mal wieder fällt ein kleiner Hit vom Baum, nichts Großes, aber es reicht. Aber zufriedenstellend ist das für ihn natürlich nicht. Er will mehr. Und er kann mehr, das weiß er. Vor allem, da seine Ex-Band Genesis gerade so richtig durch die Decke geht. Gerade kam ihr Song Invisible Touch raus und stieg sofort auf die 1. Da will Peter Gabriel auch hin. Ganz nach oben in die Charts, da wo Genesis sind. Und tatsächlich schafft er das letztendlich. Mit seinem 5. Album So stürzt er die Jungs von Genesis vom Thron. Auch mit der Hilfe der Single Sledgehammer, die voller sexueller Anspielungen steckt.

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11: Der Samstag in der Lausitz hat heute zwar mit dem ein oder anderen Regentropfen gestartet, das soll sich jetzt am Nachmittag aber legen und es gibt nur noch einen Mix aus Sonne und Wolken. Heute haben wir ganze 11 Sonnenstunden, die Temperaturen steigen dazu auf bis zu 23 Grad, perfektes Wetter also, um noch einen kleinen Spaziergang zu machen.
10: Es ist 15 Uhr. 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
12: Ich bin Ursula Winkler. Mehrere tausend Menschen haben sich am Brennerpass in Österreich zu einer Demonstration gegen die hohe Verkehrsbelastung an der wichtigen Transitstrecke versammelt. Wegen des Protests ist die Brennerroute bis zum Abend für Transitfahrten gesperrt. Viele Demonstranten reisten mit Zügen und Fahrrädern an. Fast 11 Millionen Autos und rund 2,5 Millionen Lastwagen haben 2025 laut Autobahnbetreiber Asfinag die mautpflichtige Autobahn benutzt. Damit ist die Strecke die verkehrsreichste Nord-Süd-Verbindung der Alpen. CSU-Vize Weber hat Bundeskanzler Merz wegen der Spekulationen um einen Kanzlerwechsel den Rücken gestärkt. Auf europäischer Ebene habe Merz eine starke Stellung, sagte er der Funke Mediengruppe. Merz' Führungskraft sei jetzt wichtig.
13: Auch wegen der vielen internationalen Krisen ruft Weber, der auch Partei- und Fraktionschef der Europäischen Volkspartei ist, zum Zusammenhalt auf.

0: kommende Woche untersucht werden.
1: Es war eine mühsame Aktion, denn die Arbeiter am Strand hatten vor allem ein Ziel, dass der Wal heile bleibt. Gar nicht so einfach bei einem so riesigen Tier mitten im Verwesungsprozess. Aber es gelang, unter den Augen von so einigen Schaulustigen. Eine Absperrung soll verhindern, dass sie dem Wal zu nahe kommen. Nun liegt das streng riechende Tier in der Sonne am Strand und das Warten auf die Obduktion hat begonnen. Aus Skandinavien, Julia Weschenbach.
0: Am Flughafen München hat nach einer mutmaßlichen Drohnensichtung am Morgen der Flugverkehr für etwa eine Stunde stillgestanden. Starts und Landungen seien kurz nach 9 Uhr ausgesetzt worden. Zwei Piloten hatten laut Bundespolizei eine verdächtige Wahrnehmung gemacht, aber bei der Überprüfung wurde später nichts gefunden.
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2: Für alle Couch-Potatoes ist an diesem Samstag Unterhaltung garantiert, denn auf RTL werden heute einmalige Momente aus dem deutschen Fernsehen gezeigt. Darunter auch, wie Horst Schlemmer bei Wer wird Millionär Günther Jauch die Show geklaut hat. Es wird aber auch an die ersten Stunden vom Dschungelcamp gedacht. Das erste Mal wird im deutschen TV gelästert und gestritten, was das Zeug hält. Heute ab 20 Uhr bei Das kann nur Fernsehen, die größten TV-Momente aller Zeiten auf RTL. Wenn ihr lieber was streamen wollt, haben wir jetzt auch einen Tipp für euch. Stellt euch mal vor, ihr fliegt mit eurer Firma irgendwo hin und plötzlich stürzt das Flugzeug ab. Dabei überleben nur zwei Leute und die sind auf einer einsamen Insel gelandet. Ja, das klingt ganz schön schaurig, aber bei St. Hell passiert das wirklich. Lediglich der egoistische Chef Bradley und die von ihm jahrelang fertig gemachte Mitarbeiterin Linda überleben. Aber spannend wird es jetzt, denn Bradley ist verletzt und auf die Versorgerin Linda angewiesen. Wie das wohl ausgeht, findet selbst heraus bei St. Help auf Disney+.
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9: Der Samstag in der Lausitz hat heute zwar mit dem ein oder anderen Regentropfen gestartet, das soll sich jetzt am Nachmittag aber legen und es gibt nur noch einen Mix aus Sonne und Wolken. Heute haben wir ganze 11 Sonnenstunden, die Temperaturen steigen dazu auf bis zu 23 Grad, perfektes Wetter also, um noch einen kleinen Spaziergang zu machen.
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10: Ich bin Ursula Winkler. Ausgerechnet während der Sperre des Brennerpasses kommt es nach einem Feuerwehreinsatz auf der Brenner Bahnlinie zu Verspätungen. Es sei nördlich von Verona zu einem Brand an der Bahnstrecke gekommen, hieß es.
11: Unbekannte hätten absichtlich Feuer gelegt, sagt die Polizei hier. Was genau dahinter steckt, ist noch unklar, doch Reisende Richtung Norden sind gefrustet. Manche sitzen fest, andere kommen verspätet an. Dabei dachten viele vermutlich, heute sind wir mit der Bahn auf der sicheren Seite, weil der Brennerpass ja dicht ist. Statt der üblichen Blechlawinen dort demonstrieren nun Anwohner. Doch das befürchtete Verkehrschaos, das gibt's bisher nicht. Claudia Wächter, Italien.
10: Beim FDP-Bundesparteitag in Berlin kommt es bei der Wahl für den Posten des Parteivorsitzenden überraschend zu einer Kampfkandidatur. Gegen den bisher einzigen Bewerber Wolfgang Kubicki tritt die Europa- und Verteidigungspolitikerin Marie-Agnes Strack-Zimmermann an. Sie wurde auf dem Parteitag von 33 Delegierten vorgeschlagen. Zu viel Zeit vor dem Tablet oder dem Smartphone kann sich negativ auf die Entwicklung von Kindern auswirken. Darauf weisen Experten immer wieder hin. Bundesfamilienministerin Prien bringt nun neue gesetzliche Regelungen bei der Begrenzung der Bildschirmzeit von kleinen Kindern für Eltern ins Spiel. Sie äußerte sich dazu in der Welt am Sonntag.
12: Bunte Figuren, lustige Sounds, kleine Kinder lieben das, sind mit den hektischen Bildern aber schnell überfordert. Nach Meinung von Familienministerin Prien sollten unter Dreijährige überhaupt keinen Kontakt zu digitalen Endgeräten haben. Das müsste

0: Auch in Frankreich sind 22.000 Polizisten im Einsatz. Verhindert werden sollen Ausschreitungen wie beim Pariser Champions League-Sieg im vergangenen Jahr. Damals gab es 2 Tote, knapp 200 Verletzte und über 500 Festnahmen.
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1: 30. Mai 1985. Duran Duran sind mit A View to a Kill neu in den Charts. Duran Duran Bassist John Taylor blickt auf. Um ihn herum laute Musik. Die Leute schieben sich an ihm vorbei und sein Blick ist schon ein bisschen trüber als noch vor den letzten vier Drinks. Da sieht er in der Menge plötzlich einen Mann stehen, dessen Gesicht er nur zu gut kennt. Es ist der Produzent der James-Bond-Filme, Albert R. Cubby Broccoli. Normalerweise würden John Taylors Knie jetzt weich werden und er würde sich niemals trauen hinzugehen, denn er ist einer der größten Fans der Bond-Serie. Aber in den letzten paar Gläsern müssen auch ein paar Tropfen Mut gewesen sein. Also geht er auf Albert R. zu und spricht ihn an. Er erzählt ihm, was für ein Riesenfan er ist und hat plötzlich auch gar kein Problem damit, ihm zu sagen, dass die Musik der letzten zwei Filme seiner Meinung nach eher so mittelmäßig war. Daher bietet er ihm an, dass seine Band, Duran Duran, das Problem beheben und den Soundtrack für den nächsten Film liefern könnte. Denn er und seine Jungs wissen, was es braucht für einen guten Bond, sagt er. Trotz der Gefahr, dass das hier im wahrsten Sinne des Wortes eine Schnapsidee sein könnte, sagt Albert R. Cubby Broccoli zu. Das fantastische Ergebnis dieser Schnapsidee kann man heute hören. In James Bond 007 im Angesicht des Todes oder jetzt in Ihrem Rundfunkempfangsgerät.

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10: Draußen sind heute den ganzen Tag ein paar Wolken am Himmel, die Sonne schaut aber immer mal wieder dazwischen hervor, das Ganze bei 23 Grad. Der Sonntag startet morgen dann genauso, die Höchsttemperaturen liegen da aber bei 24 Grad.
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11: Ich bin Ursula Winkler. Wolfgang Kubicki ist neuer Bundesvorsitzender der FDP. Er setzte sich beim Parteitag in Berlin in einer Kampfabstimmung gegen die Europapolitikerin Strack-Zimmermann durch, die überraschend gegen ihn kandidierte. Kubicki soll nun schaffen, was seinem Vorgänger Dürr seit seiner Wahl vor einem Jahr nicht gelang, die FDP aus der zunehmenden Bedeutungslosigkeit herauszuführen. Der Brennerpass ist wie angekündigt dicht. Am Vormittag wurde er für den Transitverkehr bis zum Abend gesperrt. Die Sperre gilt für die Brenner Autobahn und sämtliche Nebenstrecken. Anders ist eine Protestaktion auf der Autobahn.
12: Im Vorfeld war ziemlich unklar, wie viele Menschen sich dem Protest gegen die Verkehrsflut anschließen würden. Es wurden Tausende. So geriet die Demonstration zu einem durchaus wuchtigen Signal, den Alpentransit neu zu regeln. Das befürchtete Verkehrschaos indes blieb komplett aus. Im Gegenteil waren viel weniger Autos in Richtung Brenner unterwegs als sonst. Für die vom Verkehrslärm geplagten Menschen am Brenner war die Sperre jedenfalls ein besonderes Erlebnis. Sie genossen einen Tag der Ruhe. Aus Matrei am Brenner, Matthias Röder.
11: US-Präsident Trump erfreut sich laut der jährlichen Leibarztuntersuchung einer exzellenten Gesundheit. Er zeige starke Funktionen von Lunge und Herz im neurologischen Bereich und beim körperlichen Allgemeinzustand, heißt es in einer Mitteilung des Weißen Hauses. Sein Herz-Kreislauf-System entspreche dem eines rund 14 Jahre jüngeren Menschen. Trump wird in zwei Wochen 80 Jahre alt. Zum Fußball. Der FC Arsenal mit dem deutschen Nationalspieler Kai Havertz ist nur noch einen Schritt vom größten Erfolg der Vereinsgeschichte entfernt. Im Champions-League-Finale treffen die Londoner in Budapest auf Titelverteidiger Paris Saint-Germain.
13: Im wichtigsten Spiel des Jahres auf Vereinsebene fordert der englische Meister den französischen Meister. Das hört sich eigentlich nach Augenhöhe an, aber Paris Saint-Germain mit seinem Ausnahmefußballer Ousmane Dembélé geht hier schon als Favorit ins Endspiel von Budapest. Wie PSG in diesem epischen Halbfinale die Bayern rausgeworfen hat, das sollte Arsenal eine Warnung sein. Die deutsche Nationalmannschaft guckt heute Abend zusammen in Herzogenaurach und drückt Kai Havertz die Daumen. Die Spieler hoffen, dass Havertz am Dienstag

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2: Noah Kahn ist einer dieser Künstler, bei denen man manchmal erst denkt, klingt alles ganz schön locker und entspannt, und dann hört man genauer hin und merkt plötzlich, wie tief die Texte eigentlich gehen. Der Sänger kommt ursprünglich aus einem winzigen Ort in Vermont in den USA. Gerade mal etwas über 1000 Einwohner gibt's dort, viel Natur, viel Ruhe und wahrscheinlich nicht unbedingt der spannendste Ort für Teenager. Also hat er schon sehr früh Musik gemacht. Erst kleine Songs auf YouTube, später ging's dann auf Tour. Lustigerweise sogar mal als Vorband von Milky Chance aus Deutschland. Der richtig große Durchbruch kam aber erst 2022 mit Stick Season. Der Song ging auf TikTok komplett viral und plötzlich war Noah Kahn weltweit bekannt. Seitdem läuft's richtig gut. Sein neues Album The Great Divide hat sogar bis auf Platz 1 der deutschen Albumcharts geschafft. Deshalb haben wir es zu unserem Album der Woche gemacht und hören uns da diese Woche durch. Heute gibt's daraus Pay

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12: Volle 11 Sonnenstunden haben wir heute in der Lausitz. Die Sonne muss sich zwar immer wieder zwischen den Wolken hervorkämpfen, aber das macht sie ganz gut. Heute haben wir Höchsttemperaturen von 23 Grad. In der Nacht können die Temperaturen dann auf bis zu 14 Grad sinken. Morgen dann ähnlich mit Höchsttemperaturen von 23 Grad und es gibt auch einen Mix aus Sonne und Wolken.
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13: Ich bin Ursula Winkler. Wolfgang Kubicki ist neuer Bundesvorsitzender der FDP. Der 74-Jährige setzte sich beim Parteitag in Berlin in einer Kampfabstimmung gegen die Europapolitikerin Strack-Zimmermann durch. Sie war überraschend gegen ihn angetreten.
14: Wer die FDP künftig führt, war vielen Wählern vielleicht schon fast egal, so sehr ist die Partei nach ihrer Bundestagswahl schlappe in der Versenkung verschwunden. Nun war die Wahl des neuen Chefs aber überraschend spannend, weil Marie-Agnes Strack-Zimmermann, das zweite wohl noch recht bekannte Gesicht der FDP, überraschend antrat. In ihrer kämpferischen Rede griff sie unter anderem Kubickis Politikstil an. Laut zu sein, Empörung, Populismus und scharfe Pointen, das reiche allein nicht. Am Ende reicht es aber doch für Kubicki, vielleicht auch, weil es bei den FDP-Delegierten durchaus Kritik gab, dass Strack-Zimmermann so kurzfristig antrat. Ronny Torau, Berlin.
13: Auf der dänischen Insel Anholt wurde der Kadaver des Buckelwals Timmy nun an Land gebracht. In einem Livestream war zu sehen, wie ein Fahrzeug den Wal mit einem Seil aus dem flachen Wasser langsam an den Strand zog. Kommende Woche soll der Kadaver dann direkt am Strand untersucht werden.
15: Es war eine mühsame Aktion, denn die Arbeiter am Strand hatten vor allem ein Ziel, dass der Wal heile bleibt. Gar nicht so einfach bei einem so riesigen Tier mitten im Verwesungsprozess. Aber es gelang, unter den Augen von so einigen Schaulustigen. Eine Absperrung soll verhindern, dass sie dem Wal zu nahe kommen. Nun liegt das streng riechende Tier in der Sonne am Strand und das Warten auf die Obduktion hat begonnen. Aus Skandinavien, Julia Weschenbach.
13: Für mehr Transparenz bei Gehältern von Frauen und Männern sollen in Deutschland im nächsten Jahr neue Regeln in Kraft treten. Die Bundesregierung will eine entsprechende EU-Richtlinie bis Anfang 2027 in deutsches Recht umsetzen. Später als vorgesehen. Die Frist zur Umsetzung Anfang Juni könne nicht eingehalten werden, teilte das Familienministerium mit. Die EU-Richtlinie soll unter anderem dazu führen, dass die Verdienstlücke zwischen Frauen und Männern schrumpft. Proteste statt Stau. Mehrere tausend Menschen haben am Brennerpass in Österreich gegen die hohe Verkehrsbelastung an der wichtigen Transitstrecke demonstriert. Wegen des Protests ist die Route bis zum Abend für Fahrten gesperrt. Viele Demonstranten kamen mit Zügen und Fahrrädern. Die Strecke ist die verkehrsreichste Nord-Süd-Verbindung der Alpen.
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8: Die Wolken schieben sich hier in der Lausitz den ganzen Tag immer mal wieder vor die Sonne. Dazu gibt es Temperaturen von 24 Grad. Perfektes Wetter also eigentlich, um nochmal den Grill anzumachen. Morgen dann ähnlich mit 23 Grad Höchsttemperaturen und auch einem Mix aus Sonne und Wolken. Da kann es am Abend dann aber regnen.
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9: Ich bin Ursula Winkler. Wolfgang Kubicki ist neuer Bundesvorsitzender der FDP. Der 74-Jährige setzte sich beim Parteitag in Berlin in einer Kampfabstimmung gegen die Europapolitikerin Strack-Zimmermann durch, die überraschend gegen ihn angetreten war.
10: Auf Wolfgang Kubicki entfielen 390 Stimmen und auf Marie-Agnes Strack-Zimmermann 259. Der Kandidat Wolfgang Kubicki hat mit 59,27% im ersten Wahlgang die erforderliche Mehrheit erreicht.
11: Ich nehme die Wahl an und ich spüre die Bürde der Erwartungen und ich will versuchen, mit euch allen, mit Ihnen allen, dieser Bürde gerecht zu werden. Die erste Herausforderung ist Sachsen-Anhalt.
9: Wolfgang Kubicki nach seiner Wahl zum FDP-Chef. Im September sind in Sachsen-Anhalt Landtagswahlen. Kein Staatsbesuch, keine Termine im Kanzleramt. Und trotzdem war am Himmel über Berlin heute ständig der weiße Hubschrauber der Flugbereitschaft des Verteidigungsministeriums zu sehen. Grund dafür war eine Bundeswehrübung, bei dem das Wachbataillon unter anderem die Evakuierung von Regierungsangehörigen und deren Transport an einen sicheren Ort trainiert. Der Schutz der Bevölkerung sei im Verteidigungsfall dagegen Auftrag des Heimatschutzes, hieß es. US-Präsident Trump erfreut sich laut der jährlichen Leibarztuntersuchung einer exzellenten Gesundheit. Trump zeige starke Funktionen von Lunge und Herz im neurologischen Bereich und beim körperlichen Allgemeinzustand, teilte das Weiße Haus mit.
12: Trumps Herz-Kreislauf-System entspreche dem eines rund 14 Jahre jüngeren Menschen, attestierte der Leibarzt dem Präsidenten. In den vergangenen Monaten wurden immer wieder Bedenken um den Gesundheitszustand des Präsidenten laut. Ein Grund waren dunkle Flecken an seinen Händen. Auch dafür findet sich in dem Bericht eine Erklärung, nämlich, dass viele Hände schütteln. Weil der Präsident Aspirin als Blutverdünner nehme, komme es eben schneller zu Blutergüssen. Trump wird dieses Jahr 80 Jahre alt. Bei seinem zweiten Amtsantritt war er der älteste Präsident der US-Geschichte, gemessen am Alter der Amtseinführung. Aus New York, Anne Pollmann.
9: Proteste statt Stau. Mehrere tausend Menschen haben am Brennerpass in Österreich gegen die hohe Verkehrsbelastung demonstriert. Wegen des Protests war die Route für Fahrten gesperrt. Die Strecke ist die verkehrsreichste Nord-Süd-Verbindung der Alpen.
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1: Die Wolken schieben sich hier in der Lausitz den ganzen Tag immer mal wieder vor die Sonne. Dazu gibt es Temperaturen von 24 Grad. Perfektes Wetter also eigentlich, um nochmal den Grill anzumachen. Morgen dann ähnlich mit 23 Grad Höchsttemperaturen und auch einem Mix aus Sonne und Wolken. Da kann es am Abend dann aber regnen.
0: Es ist 20 Uhr. 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
2: Ich bin Ursula Winkler. Wolfgang Kubicki ist neuer Bundesvorsitzender der FDP. Er setzte sich beim Parteitag in Berlin in einer Kampfabstimmung gegen die Europapolitikerin Strack-Zimmermann durch, die überraschend gegen ihn kandidierte. Kubicki soll nun schaffen, was seinem Vorgänger Dürr seit seiner Wahl vor einem Jahr nicht gelang, die FDP aus der zunehmenden Bedeutungslosigkeit herauszuführen. CSU-Vize Weber hat Bundeskanzler Merz wegen der Spekulationen um einen Kanzlerwechsel den Rücken gestärkt. Auf europäischer Ebene habe Merz eine starke Stellung, sagte er der Funke Mediengruppe. Merz Führungskraft sei jetzt wichtig.
3: Auch wegen der vielen internationalen Krisen ruft Weber, der auch Partei- und Fraktionschef der Europäischen Volkspartei ist, zum Zusammenhalt auf. Er ist auch überzeugt, dass die schwarz-rote Koalition trotz der Streitereien 4 Jahre durchhält, mit Merz als Kanzler. Dass es manchmal knirsche, gehöre zur Politik dazu, sagt er. Angesichts der schwierigen Lage und schlechter Umfragewerte gab es Gerüchte über Gedankenspiele in der Union, Merz als Kanzler zum Beispiel gegen NRW-Regierungschef Wüst auszutauschen. Der hat die Spekulationen aber inzwischen als Quatsch zurückgewiesen. Katrin Müller, Nachrichtenredaktion.
2: Auf der dänischen Insel Anholt wurde der Kadaver des Buckelwals Timmy an Land gebracht. In einem Livestream war zu sehen, wie ihn ein Fahrzeug mit einem Seil aus dem flachen Wasser auf den Strand zog. Dort soll das Tier kommende Woche untersucht werden.
4: Es war eine mühsame Aktion, denn die Arbeiter am Strand hatten vor allem ein Ziel, dass der Wal heile bleibt. Gar nicht so einfach bei einem so riesigen Tier mitten im Verwesungsprozess. Aber es gelang, unter den Augen von so einigen Schaulustigen. Eine Absperrung soll verhindern, dass sie dem Wal zu nahe kommen. Nun liegt das streng riechende Tier in der Sonne am Strand und das Warten auf die Obduktion hat begonnen. Aus Skandinavien, Julia Weschenbach.
2: Für mehr Transparenz bei Gehältern von Frauen und Männern sollen in Deutschland im nächsten Jahr neue Regeln in Kraft treten. Die Bundesregierung will eine entsprechende EU-Richtlinie bis Anfang 2027 in deutsches Recht umsetzen. Später als vorgesehen. Die Frist zur Umsetzung Anfang Juni könne nicht eingehalten werden, teilte das Familienministerium mit. Die EU-Richtlinie soll unter anderem dazu führen, dass die Verdienstlücke zwischen Frauen und Männern schrumpft.
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1: Ich bin Diana Kramer. Wolfgang Kubicki ist neuer Bundesvorsitzender der FDP. Der 74-Jährige setzte sich beim Parteitag in Berlin in einer Kampfabstimmung gegen die Europapolitikerin Marie-Agnes Strack-Zimmermann durch. Diese hatte überraschend gegen ihn kandidiert. Kubicki erhielt von den Delegierten 390 Stimmen, Strack-Zimmermann 259. Kubicki soll nun schaffen, was dem bisherigen Vorsitzenden Christian Dürr seit seiner Wahl vor einem Jahr nicht gelang, die FDP aus der zunehmenden Bedeutungslosigkeit herauszuführen. Auf der dänischen Insel Anholt wurde der Kadaver des verendeten Buckelwals an Land gebracht. Ein Fahrzeug zog ihn mit einem Seil aus dem flachen Wasser auf den Strand. Kommende Woche soll der Kadaver direkt vor Ort untersucht werden.
2: Es war eine mühsame Aktion, denn die Arbeiter am Strand hatten vor allem ein Ziel, dass der Wal heile bleibt. Gar nicht so einfach bei einem so riesigen Tier mitten im Verwesungsprozess. Aber es gelang, unter den Augen von so einigen Schaulustigen. Eine Absperrung soll verhindern, dass sie dem Wal zu nahe kommen. Nun liegt das streng riechende Tier in der Sonne am Strand und das Warten auf die Obduktion hat begonnen. Aus Skandinavien, Julia Weschenbach.
1: US-Präsident Donald Trump erfreut sich laut der jährlichen Leibarztuntersuchung weiterhin einer exzellenten Gesundheit. Bei Lunge und Herz, im neurologischen Bereich und beim körperlichen Allgemeinzustand zeige Trump starke Funktionen, heißt es in der Zusammenfassung des Medizinchecks, den das Weiße Haus auf der Plattform X veröffentlicht hat.
3: Trumps Herz-Kreislauf-System entspreche dem eines rund 14 Jahre jüngeren Menschen, attestierte der Leibarzt dem Präsidenten. Trump wird dieses Jahr 80 Jahre alt. In den vergangenen Monaten wurden immer wieder Bedenken um den Gesundheitszustand des Präsidenten laut. Ein Grund waren dunkle Flecken an seinen Händen. Auch dafür findet sich in dem Bericht eine Erklärung, nämlich, dass viele Hände schütteln. Weil der Präsident Aspirin als Blutverdünner nehme, komme es eben schneller zu Blutergüssen. Aus New York, Anne Pollmann.
1: Zum Fußball. Paris Saint-Germain hat das Finale der Champions League gewonnen. Die Franzosen besiegten in Budapest den FC Arsenal um Nationalspieler Kai Havertz mit 4:3 im Elfmeterschießen. Für Paris ist es nach dem vergangenen Jahr der zweite Titel in der Königsklasse.
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